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4: Es ist 2 Uhr. Ich bin Florian Klaus. Mit höheren Hürden für Krankschreibungen will die Bundesregierung den Krankenstand in Deutschland senken. Ein Ökonom befürchtet aber das Gegenteil. Daniel Gräber vom Deutschen Institut für Wirtschaftsforschung warnt, dass eine Attestpflicht ab dem ersten Krankheitstag zu mehr Praxisbesuchen führen könne, inklusive höherem Ansteckungsrisiko im Wartezimmer. Und wer stattdessen trotz leichter Infekte zur Arbeit geht, kann dort auch Kollegen anstecken. Die Anspannung in Thüringen steigt. In Erfurt beginnt heute der AfD-Bundesparteitag. Am Abend hat es bereits erste Protestaktionen gegeben. Rund 150 Menschen nahmen an einem Gedenkrundgang durch die Stadt teil. Dazu gab es ein Friedensgebet in der St.-Martini-Kirche und eine Lichterkette. Die Sicherheitsbehörden rechnen im Zusammenhang mit dem Parteitag mit bis zu 50.000 Demonstranten. Die NATO-Staaten wollen die Ukraine mit weiteren Milliardenhilfen bei der Verteidigung gegen Russland unterstützen. Darauf haben sich Vertreter der 32 Länder geeinigt. Insgesamt 140 Milliarden Euro soll die Ukraine über 2 Jahre hinweg bekommen. Ein EU-Hilfspaket in Höhe von rund 60 Milliarden ist da aber schon eingerechnet. Deutschland hat für dieses Jahr schon 11,5 Milliarden Euro für Ausrüstung für die Ukraine eingeplant. Der deutsche Tennisprofi Jan-Lennard Struff hat es überraschend bei Wimbledon ins Achtelfinale geschafft. Er hat dafür den russischen Top-10-Spieler Daniil Medvedev in 3 Sätzen geschlagen. Und noch zum Basketball, da hat das deutsche Team um Dennis Schröder bei der WM-Quali einen weiteren Sieg eingefahren. 92-86 stand es am Ende gegen Israel. 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
3: Es ist 3 Uhr. Ich bin Florian Klaus. Schon bevor in Erfurt der AfD-Bundesparteitag anfängt, hat es in der Stadt erste Versammlungen in dem Zusammenhang gegeben. Das DGB-Bildungswerk hatte etwa zu einem Rundgang eingeladen. Der Titel: Aus der Geschichte lernen, Erfurt im Nationalsozialismus. In der St. Martini-Kirche wurde außerdem ein Friedensgebet veranstaltet. Dazu ist unter anderem auch Thüringens Ex-Ministerpräsident Ramelow gekommen. Am Rande des Parteitags erwartet die Polizei heftige Proteste. In Deutschland sind in den ersten 6 Monaten des Jahres deutlich mehr Elektroautos neu zugelassen worden. 368.000 waren es. Das ist ein Zuwachs von fast 50% im Vergleich zum Vorjahr. Erklärt wird das damit, dass es wieder eine Kaufprämie gibt. Jan-Henne Reitze berichtet.
4: Je nach Einkommen und ob Kinder in der Familie sind, die sich ein Elektroauto kauft, gibt es vom Staat bis zu 6.000 Euro dazu. Das führt, wie von der Politik gewollt, anscheinend dazu, dass sich mehr Menschen für ein E-Auto entscheiden. Auch insgesamt sind wieder mehr Autos, also auch Verbrenner, verkauft worden.
3: Wochenlang hat die Gerüchteküche gebrodelt, jetzt gibt es die Bestätigung. Popstar Taylor Swift und Footballprofi Travis Kelce sind verheiratet. Das berichten US-Medien unter Berufung auf die Sprecherin der Musikerin. Durch die Zeremonie geführt hat demnach der Schauspieler Adam Sandler. Die Polizei hatte den Madison Square Garden für die Zeremonie abgesperrt. Bei der Fußball-WM hat Argentinien ganz schön lange zittern müssen. Erst in der Verlängerung konnte sich das Team gegen Kap Verde mit 3:2 durchsetzen. Auch Ägypten und Australien hatten es vorher spannend gemacht. Im Elfmeterschießen haben dann die Ägypter gewonnen. Außerdem hat Jürgen Klopp bestätigt, dass er mit dem DFB über eine mögliche Zukunft als Bundestrainer gesprochen hat. Er sei mittlerweile mehr als aufgetankt und bereit, sagte Klopp bei Magenta TV. 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
4: Es ist 4 Uhr. Ich bin Florian Klaus. Begleitet von einem großen Polizeiaufgebot und Zehntausenden erwarteten Demonstranten beginnt heute in Erfurt der AfD-Bundesparteitag. Bei dem zweitägigen Treffen soll unter anderem der Vorstand neu gewählt werden. Die Sicherheitsbehörden gehen von bis zu 50.000 Gegendemonstranten aus. Sie rechnen auch mit möglicher Gewalt. Mehrere Prominente haben ihre Teilnahme an Kundgebungen angekündigt, so spielt etwa der Musiker Clisseau in seiner Heimatstadt. Der Verband der Hausärzte hält die höheren Hürden für Krankschreibungen, die die Bundesregierung plant, nicht für sinnvoll. Die Vorsitzende Buhlinger-Göpfert hat der Rheinischen Post gesagt, diese würden weder den Krankenstand senken noch Missbrauch verhindern. Ginge es darum, Betrug zu bekämpfen, müsste man laut ihr nicht telefonische Krankschreibungen verbieten, sondern gegen Anbieter von Videosprechstunden vorgehen, die teils aggressiv mit schnellen Krankschreibungen werben würden. Die Zeit von Julian Nagelsmann als Bundestrainer ist vorbei. Nach dem frühen deutschen Aus bei der Fußball-WM soll Jürgen Klopp sein Nachfolger werden. Bei Magenta TV, wo Klopp gerade als Experte tätig ist, hat er bestätigt, dass der DFB auf ihn zugekommen ist.
5: Ich habe vor 2 Jahren ungefähr in Liverpool aufgehört und habe gesagt, dass mir die Energie fehlt für eine weitere Aufgabe oder für ein weiteres Jahr mit Liverpool. Ich bin mittlerweile mehr als aufgetankt, also ich bin bereit.
4: Doch die Gespräche bräuchten Zeit zu Klopp, der aktuell noch einen Vertrag bei Red Bull hat. Die Heldenreise von Kap Verde bei der Fußball-WM ist erwartungsgemäß im 16. Finale gegen Argentinien zu Ende gegangen. Aber sensationell genug, der Außenseiter zwang den Weltmeister tatsächlich in die Verlängerung. 3:2 stand es am Ende für Argentinien. Das Team spielt jetzt im Achtelfinale gegen Ägypten, das sich schon am Abend gegen Australien mit 5:3 nach Elfmeterschießen durchgesetzt hatte. 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
1: Es ist 5 Uhr. Ich bin Florian Klaus. Guten Morgen. Die Anspannung in Thüringen steigt. In Erfurt beginnt heute der AfD-Bundesparteitag. Am Abend hat es bereits erste Protestaktionen gegeben. Rund 150 Menschen nahmen an einem Gedenkrundgang durch die Stadt teil. Dazu gab es ein Friedensgebet in der Sankt-Martini-Kirche und eine Lichterkette. Die Sicherheitsbehörden rechnen im Zusammenhang mit dem Parteitag mit bis zu 50.000 Demonstranten. Die Bundesregierung will die Regeln für Krankschreibungen verschärfen. Manches lässt sie aber vorerst offen. Zwar soll künftig schon ab dem ersten Fehltag eine Bescheinigung nötig sein, wann und wie Beschäftigte diese erhalten sollen, ist aber noch ungeklärt. Thomas Bleskin berichtet.
2: Laut Regierungssprecher Cornelius bedeuten die neuen Regeln nicht, dass Arbeitnehmer bereits am ersten Krankheitstag eine Arztpraxis aufsuchen müssen. Konkrete Angaben zum Ablauf machte die Bundesregierung aber nicht. Das Gesundheitsministerium verwies auf die Möglichkeit einer Krankschreibung per Videosprechstunde. Auch rückwirkende Bescheinigungen sind im Gespräch.
1: Elektroautos sind im ersten Halbjahr deutlich beliebter geworden. Mehr als 368.000 Fahrzeuge sind neu auf die Straße gekommen. Das waren fast 50% mehr als im gleichen Zeitraum des Vorjahrs. Eine Rolle spielt dabei wahrscheinlich die Elektroprämie des Bundes. Ein Experte der Beratungsgesellschaft EY rechnet aber nicht damit, dass der Elektroboom so weitergeht. Eine Verlängerung der Prämie sei wegen knapper Kassen unwahrscheinlich. Bei der Fußball-WM hat Argentinien ganz schön lange zittern müssen. Erst in der Verlängerung konnte sich das Team gegen Kapverde mit 3:2 durchsetzen. Auch Ägypten und Australien hatten es vorher spannend gemacht. Im Elfmeterschießen haben dann die Ägypter gewonnen. Außerdem hat Jürgen Klopp bestätigt, dass er mit dem DFB über eine mögliche Zukunft als Bundestrainer gesprochen hat. Er sei mittlerweile mehr als aufgetankt und bereit, sagte Klopp bei Magenta TV. 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
6: Guten Morgen mit den aktuellen Temperaturen. In Rettich bei Jessen haben wir 9 Grad, in Burg sind es 11. Wird ein schöner Tag heute. Sonne und Wolken am Nachmittag. Hier und da auch mal ein paar Spritzer. Bei 22 Grad landen wir. Und der Wettertrend für Sachsen-Anhalt. Morgen geht's los mit Schauern. Später wird's schön. Dazu 24 Grad. Und der Start in die neue Woche. Weiter wechselhaft. Auch mal ein paar Schauer dabei. Temperaturen sommerlich um 25 Grad.
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7: Es ist 6 Uhr, ich bin Angela Kress. Guten Morgen. Begleitet von einem großen Polizeiaufgebot und Zehntausenden erwarteten Demonstranten beginnt heute in Erfurt der AfD-Bundesparteitag. Bei dem zweitägigen Treffen soll unter anderem der Vorstand neu gewählt werden. Die Sicherheitsbehörden gehen von bis zu 50.000 Gegendemonstranten aus. Sie rechnen auch mit möglicher Gewalt. Mit höheren Hürden für Krankschreibungen wollen die Koalitionsspitzen ja den Krankenstand senken. Ein Ökonom befürchtet aber das Gegenteil. Daniel Gräber vom Deutschen Institut für Wirtschaftsforschung warnt, dass eine Attestpflicht ab dem ersten Krankheitstag zu mehr Praxisbesuchen führen könne, inklusive höherem Ansteckungsrisiko im Wartezimmer. Und wer stattdessen trotz leichter Infekte zur Arbeit geht, kann dort auch Kollegen anstecken. Ein anderer Teil des Reformpakets der Koalitionsspitzen kommt in der Bevölkerung größtenteils gut an. Die geplante Erhöhung der Reichensteuer stößt in einer Umfrage bei 2/3 der Befragten auf Zustimmung. Zu den Plänen gehört, dass ein Steuersatz von 45% in Zukunft ab 250.000 Euro zu versteuerndem Einkommen und damit früher greifen soll. Dafür wolle man kleine und mittlere Einkommen entlasten. Die Zeit von Julian Nagelsmann als Fußball-Bundestrainer ist vorbei. Nachfolger könnte Jürgen Klopp werden. Bei Magenta TV bestätigte Klopp, dass der DFB auf ihn zugekommen ist.
8: Ich habe vor 2 Jahren ungefähr habe ich in Liverpool aufgehört und habe gesagt, dass mir die Energie fehlt für eine weitere Aufgabe oder für ein weiteres Jahr mit Liverpool. Ich bin mittlerweile mehr als aufgetankt, also ich bin bereit.
7: Doch die Gespräche bräuchten Zeit, so Klopp, der noch einen Vertrag bei Red Bull hat. Und bei der Fußball-WM hat Kolumbien das Achtelfinale erreicht. Die Südamerikaner gewannen 1:0 gegen Ghana. 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
6: Da haben wir die B80. Lutherstadt Eisleben Richtung Halle zwischen A143 Halle Neustadt und Ausfahrt Neustadt Industriegebiet liegt ein totes Tier auf der linken Spur. Machen Sie schön sachte. Und Blitzer gibt's auf der A9 Überleitung zur A14 Richtung Dresden im Schkeuditzer Kreuz. Und wenn Sie auch noch was haben, sagen Sie gerne Bescheid. Melden Sie uns Staus und Blitzer kostenlos unter 08000 52 58 52.
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6: Hallo, Sie blinzeln in Richtung Kaffeemaschine oder ziehen Sie schon die Schuhe an, weil Sie auf Arbeit müssen? So oder so, das wird Ihr Samstag. Wir starten mit den Rainbirds und Felix Jähn.

0: Guten Morgen am Samstag mit Radio Brocken. Und Samstag ist doch der einzige Tag, an dem Sie morgen schon einen Plan haben und trotzdem noch völlig offen ist, was da wirklich draus wird. Vielleicht erstmal gemütlich frühstücken, dann mal auf dem Markt, Freunde treffen oder große Runde mit dem Hund. Und das ist genau das Schöne, ne? Muss nicht alles nach der Uhr laufen. Wir haben schließlich Wochenende. Obwohl Yvonne aus Wandsleben ist auch schon auf. Moin.
1: Ich bin Opfer des Einzelhandels. Das heißt, ich werde arbeiten. Danach gehe ich auf den Geburtstag von meinem Bruder. Dann werden wir bestimmt was trinken, sodass ich Sonntag etwas in den Seilen hänge. Und dann hoffe ich, dass ich trotzdem noch ein bisschen was von der Sonne abbekomme.
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1: Fix mal der Blick zum Sachsen-Anhalt-Wetter für heute. Es wird ein schöner Tag. Sonne und Wolken, am Nachmittag kann es auch mal ein paar Tröpfchen geben. Bei 22 Grad landen wir.
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1: Reifenteile nach einem Unfall auf der A9 Richtung Nürnberg zwischen dem Kreuz Rippachtal und dem Rastplatz Pörstental, die liegen da auf dem Standstreifen. Und ein totes Tier auf der B80 Richtung Halle auf Höhe der Abfahrt zur A143 Halle Neustadt auf der linken Spur. Und die Saale-Fähre Wettin bleibt ab heute für voraussichtlich 2 Wochen geschlossen. Da wird es empfohlen, stattdessen die Fähre bei Brachwitz zu benutzen, dass Sie das schon mal auf dem Schirm haben, wenn Sie nächste Woche zur Arbeit fahren. Blitzer gibt es auf der B2 zwischen Theißen und Nätern. 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
1: Hallo und guten Morgen.

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0: Alex Warren on the Fever Dream. Ach, der Fiebertraum. Dieses Wochenende ist Gott sei Dank nicht so warm. Hier ist Radio Brocken. Guten Morgen um 6:45. Wir haben ja gemeinsam mit Ihnen in den letzten Wochen unser Land richtig toll erkundet, haben in allen 11 Landkreisen tolle Schätze gefunden, die den Sommer hier bei uns in Sachsen-Anhalt noch schöner machen. Und einer dieser Schätze kriegt noch den großen materiellen Schatz obendrauf. 5.000 Euro für ein Herzensprojekt im Ort und der Saale-Kreis hätte die gerne.
1: Hallo, hier ist Olaf Turbisch, der Schwimmmeister im Stadtbad Querfurt. Wir haben gleich 2 Herzensprojekte geplant. Es sollen noch mehr Kinder schwimmen lernen und da möchten wir den Schwimmunterricht kostenlos für alle anbieten. Und als zweites Projekt brauchen wir dringend eine neue Temperaturanzeige im Stadtbad in Querfurt. Also gleich 2 Gründe für Querfurt zu stimmen.
0: Doch jeder Ort unserer Sommertour, jeder Landkreis hat Ideen für, klar, die 5.000 Tacken. Und Sie entscheiden, welcher Ort die Kohle kriegt. Auf radiobrocken.de bis Donnerstag nächste Woche wird gewotet. Und am Freitag machen wir zusammen eine ganze Region glücklich. So, jetzt rein in den Samstag. Jetzt hüpfen gleich die Kaffeetassen vom Tisch. Jede Wette, hier sind die 90er bei Radio Brocken mit Snap und Rhythm is a Dancer.

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1: Guten Morgen mit Radio Brocken. 6:58 haben wir es. Wir gucken auf die nächste Stunde. Mit den besten 80ern. Mental as Anything spiele ich uns. Dazu die 90er mit Ugly Kid Joe. Und Glockenbach sind auch noch mit am Start mit Magic Moment. Das alles machen wir gleich. Gucken wir erstmal
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1: In Gehrden bei Zerbst haben wir aktuell frische 12 Grad, in Blankenburg haben wir 13 Grad und das ist doch sehr angenehm im Vergleich zu dem, was wir vor einer Woche hatten. Heute kriegen wir maximal 22 Grad, dazu Sonne und Wolken. Am Nachmittag kann es auch mal eine Husche geben, der Wettertrend für Sachsen-Anhalt. Morgen beginnen wir mit Schauern, später schön bei 24 Grad und zum Start in die neue Woche wechselhaft, aber sommerlich.
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5: Es ist 7 Uhr. Ich bin Angela Kress. Guten Morgen. Probleme bei der Reise und dann klappt's mit der Entschädigung nicht. In einem solchen Fall können Reisende sich an die Schlichtungsstelle Reise und Verkehr wenden. Und die verzeichnet einen Rekord. Mehr als 29.400 Anträge seien im ersten Halbjahr eingegangen. Das liege etwa am Extremwetter im Frühjahr, aber auch daran, dass durch künstliche Intelligenz mehr Menschen auf die Möglichkeit aufmerksam würden. In Erfurt trifft sich die AfD zum Bundesparteitag und die Polizei ist mit einem Großaufgebot vor Ort. Sie rechnet mit bis zu 50.000 Menschen, die gegen den Parteitag demonstrieren, sowie Störaktionen und Blockaden. In der Innenstadt gibt es bereits erste Blockaden, wie Reporter meldeten. Das Verwaltungsgericht Weimar hatte ein Versammlungsverbot auf bestimmten Anreisewegen gekippt. Die Bundesregierung plant ja eine Krankschreibung ab Tag 1 und telefonisch Krankschreiben soll auch nicht mehr gehen. Und die Kritik an den Plänen reißt auch 2 Tage nach dem Koalitionsausschuss nicht ab, Soita Sowali berichtet.
6: Der Hausärzteverband fordert, statt gegen die telefonische Krankschreibung lieber gegen Anbieter von Videosprechstunden vorzugehen, die mit besonders schnellen Attesten werben. Das eigentliche Missbrauchsrisiko liege dort. Auch das Deutsche Institut für Wirtschaftsforschung bezweifelt, dass strengere Regeln den Krankenstand senken. Im Gegenteil.
5: Wird Jürgen Klopp neuer Fußball-Bundestrainer? Er hat bei Magenta TV jetzt Gespräche mit dem DFB bestätigt, aber auch gesagt, dass er erstmal Vertragsangelegenheiten mit seinem jetzigen Arbeitgeber Red Bull klären müsse. Und bei der Fußball-Weltmeisterschaft hat Kolumbien das Achtelfinale erreicht. Die Südamerikaner gewannen 1:0 gegen Ghana. Zuvor hatten bereits Argentinien und Ägypten den Sprung in die nächste Runde geschafft. 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
1: Reifenteile nach einem Unfall liegen auf der A9 Richtung Nürnberg zwischen Kreuz-Rippachtal und dem Rastplatz Pörstental auf dem Standstreifen. Totes Tier haben wir auf der B80 Richtung Halle, Höhe der Abfahrt A143 Halle-Neustadt. Linke Spur, einen Unfall in Halle in der Dölauer Straße zwischen dem Brandbergweg und dem Kirschbergweg, alle Spuren gesperrt. Die Saale-Fähre Wettin bleibt ab heute voraussichtlich für 2 Wochen dicht. Da wird empfohlen, dass sie auf die Fähre Brachwitz ausweichen. Blitzer haben wir in Tangermünde in der Langen Straße und melden auch Sie uns Staus und Blitzer kostenlos unter 08000 52 58 52.
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1: Hallo und guten Morgen. Ihr Hund hat längst entschieden, wie der Morgen läuft. Jetzt müssen Sie nur noch die Leine finden. Wir legen los mit der frisch verheirateten Taylor Swift und Open Eye.

0: Ein Samstag zum Durchatmen. Guten Morgen, hier ist Radio Brocken. 7.17 Uhr haben wir's. Ein Sommersamstag, der nicht so heiß ist, kennen wir aus der letzten Woche ja doch ganz anders. Vielleicht haben Sie was Schönes vor, mit der Familie was geplant oder einfach nur mal mit dem Rad um den See. Auch ganz nett. 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
0: Ja, das ist doch ein leichtes für Sie. Morgen ab 8 und dann den ganzen Tag hier bei uns. Die besten 80er zum ersten Kaffee. Stevie Winwood und Higher Love You.

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4: Wird ein schöner Samstag und wird ein schönes Wochenende. So viel kann ich sagen im Moment. Ja, Sonne und Wolken, heute Nachmittag eventuell mal ein Regenspritzer dabei, bei 22 Grad, sehr angenehm.
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4: Reifenteile nach einem Unfall auf der A9 zwischen Kreuz Rippachtal und dem Rastplatz Pörstental. Außerdem totes Tier auf der B80 Richtung Halle. Auf Höhe der Abfahrt zur A143 Halle Neustadt. Linke Spur. Unfall in Halle in der Dölauer Straße zwischen Brandbergweg und Kirschbergweg. Alle Spuren gesperrt. Bitte nutzen Sie die Umleitung. Und Blitzer in Tangermünde in der Langen Straße. 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
4: Guten Morgen.

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0: What took you so long? Emma Banken bei Radio Brocken. Guten Morgen, 7:45. Ihre Kinder oder Enkel konnten es kaum noch abwarten bis zu den Ferien und Sie selber freuen sich auch mal auf ein paar entspannte Sommertage. Ehrlich, ne? Mit der Rübe sind wir doch längst im Urlaub und genau deshalb lohnt sich der Montagmorgen ganz besonders.
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0: Herrlich, ne? 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Da erfahren Sie, wo wir hin. Mein Gott, Knoten in der Zunge. Da erfahren Sie, wohin wir Sie als erstes einladen. The Police und Every Breath You Take jetzt bei Radio Brocken.

0: schönen Samstagmorgen. 7:35 haben wir. Freuen wir uns zusammen gleich auf Aha mit den besten 80ern. Was ist denn los heute Morgen? Ich kann versprechen, es ist kein Alkohol im Spiel. Rick Astley spiele ich uns und Clock Clock machen uns einen ganz angenehmen Morgen mit Doria. In voller Länge gleich nach 8.
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0: Unser Wetter für Sachsen-Anhalt mit aktuellen Temperaturen aus Tschiesewitz bei Gräfenhainichen. Hier haben wir 14 Grad, in Eisleben sind es 13 bis 22 Grad sind drin. Für uns dazu Sonne und Wolken, am Nachmittag auch mal ein paar Tröpfchen. Der Wettertrend für Sachsen-Anhalt. Morgen ist umgekehrt. Wir fangen an mit Schauern, danach wird es schön bei bis zu 24 Grad. Zum Start in die neue Woche weiter sommerlich, aber wechselhaft.
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10: Es ist 8 Uhr, ich bin Angela Kress. Guten Morgen. Vor Beginn des AfD-Bundesparteitags in Erfurt haben Demonstranten einen zentralen Platz in der Innenstadt besetzt. Mehrere hundert Menschen versammelten sich, einige von ihnen klebten sich auf Straßenbahngleisen fest, wie die dpa berichtet. Die Sicherheitsbehörden gehen insgesamt von bis zu 50.000 Gegendemonstranten aus. Die Bundesregierung will ja die Einkommenssteuer reformieren und damit vor allem kleine und mittlere Einkommen entlasten. Regierungschefs mehrerer Bundesländer pochen jetzt im Gespräch mit der Welt am Sonntag darauf, dass mögliche Steuerausfälle fair ausgeglichen werden. In einer YouGov-Umfrage sagte rund ein Drittel der befragten Bürgerinnen und Bürger, dass sie es gut finden, dass zur Gegenfinanzierung die sogenannte Reichensteuer erhöht werden soll. In Spanien kämpfen hunderte Feuerwehrleute gegen einen Waldbrand in der Touristenregion Costa Brava. Die Behörden riefen gestern rund 45.000 Bewohner mehrerer Ortschaften dazu auf, die Häuser nicht zu verlassen. Medien berichten, dass ein Mann festgenommen wurde, der bei Straßenarbeiten den Brand ausgelöst haben könnte. Nur mit viel Mühe hat Weltmeister Argentinien das WM-Achtelfinale erreicht. Gegen den krassen Außenseiter Kap Verde siegte das Team erst nach Verlängerung mit 3:2. Nächster Gegner ist jetzt Ägypten. Ägypten hatte sich gegen Australien mit 4:2 im Elfmeterschießen durchgesetzt. Kolumbien bezwang Ghana mit 1:0. Thomas Thunfeld berichtet.
11: Argentiniens Fans feierten den Erfolg in Miami beinahe schon wie einen Finaleinzug. Und nach Messis 1:0 in Minute 29 schien alles planmäßig zu laufen. Aber der krasse Außenseiter kam immer wieder zurück. Erst in Minute 59, dann nochmal in der Verlängerung, bevor ein Eigentor nach Messi-Ecke in der 111. Minute das Fußballmärchen von Kap Verde beendete.
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0: So, auf in die Küche hätte ich fast gesagt. Eine Bratpfanne liegt auf der A14 Richtung Dresden zwischen Halle-Tornau und Halle-Preisen. Dann haben wir ein totes Tier auf der B80 Richtung Halle auf Höhe der Abfahrt zur A143 Halle-Neustadt, linke Spur. Unfall in Halle in der Dölauer Straße zwischen dem Brandbergweg und dem Kirschbergweg. Alle Spuren sind gesperrt und Blitzer haben wir. In Stendal, Dahlener Straße kurz vorm Kreisel und in Tangermünde in der Langenstraße. Melden auch Sie uns Staus und Blitzer kostenlos unter 08000 52 58 52.
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0: Hallo, da kommen Sie gerade vom Bäcker zurück und schon wird diskutiert, wer das erste warme Brötchen kriegt. Ach, Sie kriegen das hin. Spielen's dazu. Rick Astley und Nico Santos.

0: Morgen um 8:45 Uhr, Sie hören Radio Brocken und Sie merken schon beim Blick aus dem Fenster heute, wäre schon viel zu schade, um nur drin zu bleiben. Vielleicht geht's an den See, aufs Fahrrad, in den Tierpark oder einfach mal die große Hunderunde durch den Wald. Gar nicht Großes, einfach mal raus, Kopf frei kriegen. Oder Sie machen's wie André, der startet den Tag schon draußen.
1: Einen wunderschönen guten Morgen aus Wernigerode. Ich sitze hier gerade mit meinen Freunden im Garten und wir hören gerade euren Sender. Schöne Musik macht ihr gerade. Schönes Wochenende.
2: Schönen Samstag. Mit

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20: Widder.
21: Nach einem ziemlich müden Start läuft's am Tag deutlich besser.
20: Stier.
21: Auf Ihr Urteil und Ihre Kompetenz können sich andere felsenfest verlassen.
20: Zwillinge.
21: Bei Styling-Angelegenheiten sind Sie genau der richtige Ansprechpartner.
20: Krebs.
21: Sprechen Sie offen über Ihre Wünsche. Das verhindert Missverständnisse.
20: Löwe.
21: Gut gelaunt und sehr aktiv geht's durch Ihren Tag.
20: Jungfrau.
21: Denken Sie mal wieder an sich und gehen Sie mal wieder in die Sauna.
20: Waage.
21: Sie sind unser Glückssternchen des Tages, Ihren Tag.
20: Jungfrau.
21: Denken Sie mal wieder an sich und gehen Sie mal wieder in die Sauna.
20: Waage.
21: Sie sind unser Glückssternchen des Tages. Der Mond steht in Ihrem Zeichen und sorgt für inneres Gleichgewicht.
20: Skorpion.
21: Eine strengere Kontrolle Ihrer Finanzen wäre ratsam.
20: Schütze.
21: Ihr Partner liest Ihnen einen

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2: Ach, das wird ein klasse Wochenende mit einem schönen Start heute am Samstag. Sonne und Wolken, am Nachmittag auch mal ein paar Spritzer, dazu 22 Grad.
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2: Ein totes Tier auf der B80 Richtung Halle, Höhe der Abfahrt zur A143 Halle Neustadt auf der linken Spur. Unfall in Halle, Dölauer Straße zwischen dem Brandbergweg und dem Kirschbergweg. Alle Spuren sind gesperrt. Und noch ein Hinweis, die Saalefähre Wettin bleibt ab heute für voraussichtlich 2 Wochen geschlossen. Es wird empfohlen, stattdessen auf die Fähre bei Brachwitz auszuweichen. Und die Blitzer auf der A2 Richtung Hannover, kurz vor der Abfahrt aller Ingersleben. 2 Blitzer haben wir in Magdeburg am Magdeburger Ring, beide kurz hintereinander zwischen der Abfahrt zum Kirschweg und dem Fermersleberweg. Direkt bei den Baustellen ist das. Und Ortsausgang Fischbeck, Blitzer Richtung Jerichow zwischen Lübbo und Wustrow, kurz vor Tepplingen und in Stendal in der Dahlener Straße, kurz vorm Kreisel auch noch einer. 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
2: Einen schönen guten Morgen gewünscht.

Guten Morgen mit Radio Brocken. Während viele gemütlich frühstücken, sind Sie vielleicht längst unterwegs. Fußballplatz, Kleingartenverein, Feuerwehr oder Sie helfen irgendwo mit, wo ohne Ehrenamt gar nicht laufen würde. Schön, dass Sie dabei Radio Brocken eingeschaltet haben. Wir sorgen dafür, dass Ihr Samstag genauso gute Laune macht wie das, was Sie heute auf die Beine stellen. Soul Sister, Pop aus Belgien gleich, The Way to Your Heart. Vorher nach Großbritannien mit den besten 80ern und Bananarama jetzt bei Radio Brocken.

0: Guten Morgen, 5 vor 9 ist es. Hier ist Radio Brocken, gleich mit Bruce Springsteen. Tougher than the rest. Das sind die besten 80er hier bei uns. Dazu spiele ich uns Wolfsheim und Huntrix mit Golden. Das Beste von heute, ordentliche Abwechslung für den Samstagmorgen hier bei Radio Brocken.
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0: Guten Morgen in Hellbra bei Eisleben bei 15 Grad. In Magdeburg haben wir 16 Grad. Es ist ein frischer Morgen. Wir kommen aus einer frischen Nacht. Aber die haben wir uns auch verdient, ne? Nach der Hitze in der letzten Zeit. Heute angenehme 22 Grad. Am Nachmittag kann es auch mal dröppeln. Der Wettertrend für Sachsen-Anhalt. Morgen geht's mit Schauer los. Später wird's schön. Dazu kriegen wir 24 Grad. Der Start in die neue Woche. Wechselhaft, aber weiter sommerlich.
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22: Es ist 9 Uhr. Ich bin Angela Kress. Guten Morgen.
2: Ausnahmezustand an diesem Wochenende in Erfurt. Der AfD-Bundesparteitag beginnt heute begleitet von Protesten. Ein Bürgerbüro der AfD und Polizisten seien mit Pyrotechnik und Farbbeuteln angegriffen worden, hieß es von der Polizei. Schon am Morgen, mehrere Stunden vor dem Start des Parteitags, meldete die Polizei etwa 4000 Gegendemonstranten bei mehreren Veranstaltungen. Sie ist mit einem Großaufgebot in der Stadt unterwegs. Die Kritik an den Reformplänen der Regierung reißt nicht ab. Der Hausärzteverband lehnt die geplante Abschaffung der telefonischen Krankschreibung ab. Stattdessen müsse gegen Anbieter von Videosprechstunden vorgegangen werden, die mit schnellen Krankschreibungen werben, sagte die Vorsitzende Buhlinger Göpfert der Rheinischen Post. Die Koalitionsspitzen wollen unter anderem auch eine verpflichtende Krankschreibung ab dem ersten Krankheitstag. In der iranischen Hauptstadt Teheran haben die öffentlichen Trauerfeiern für den im Krieg getöteten obersten Führer Ayatollah Khamenei begonnen. Die iranischen Behörden haben für die Zeremonien in Teheran mehrere arbeitsfreie Tage angeordnet. Sie erwarten mehrere Millionen Anhänger. Khamenei regierte bis zum Tod mit absoluter Härte. Ende Februar wurde er durch einen israelischen Luftangriff getötet. Wird Jürgen Klopp tatsächlich der neue Bundestrainer? Gespräche mit dem Deutschen Fußballbund laufen, das hat Klopp bei Magenta TV bestätigt. Mit einer schnellen Entscheidung rechnet er aber nicht. Thomas Thunfeld berichtet.
7: Zunächst muss er mit seinem Hauptarbeitgeber Red Bull die Vertragsangelegenheiten klären, so formuliert es Jürgen Klopp. Und mit dem DFB will er dann intensive Gespräche führen, sagt der Star-Trainer. Denn die aktuellen Probleme, so Klopp, hängen nicht an der Personalie Julian Nagelsmann. Klingt alles nicht danach, als ob es schon in den nächsten Tagen eine Einigung geben könnte.
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23: Ein kaputtes Fahrzeug auf der A9 Richtung Berlin zwischen Kleinmarzehns und Niemeck. Rechte Spur im Baustellenbereich. Und die Saale-Fähre Wettin bleibt ab heute für voraussichtlich 2 Wochen geschlossen. Der Ausweich ist die Fähre bei Brachwitz. Blitzer auf der A2 Richtung Hannover, kurz vor der Abfahrt Allerengersleben. Dann haben wir 2 Blitzer in Magdeburg am Magdeburger Ring, beide kurz hintereinander zwischen der Abfahrt zum Kirschweg und dem Fermersleber Weg, direkt bei den Baustellen. Blitzer Ortsausgang Fischbeck Richtung Jericho, Ortseingang Lüdelsen von Stockheim kommend und in Stendal in der Dahlner Straße kurz vorm Kreisel. Melden auch Sie Staus und Blitzer kostenlos unter 08000 52 58 52.
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23: Hallo, Fahrrad steht bereit, Luft ist aufgepumpt, Rucksack ist gepackt. Heute geht's endlich mal wieder raus. Sie haben uns unterwegs für die App im Ohr mit Somber und Wolfsheim jetzt.

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0: Einen schönen Samstag wünschen wir Ihnen. Hier ist Radio Brocken, 9:45 Uhr, Samstagvormittag. Jetzt zu einer Band, da können Sie wahrscheinlich nach zwei Takten schon mitsingen.
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0: Ja, also Sie haben es gleich gemerkt, es geht um die Prinzen.
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0: Die Songs der Prinzen haben uns schließlich jahrelang begleitet und diese Hits kriegen sie jetzt nochmal in einem ganz, ganz neuen Anstrich. Ja, muss man sagen, mit einem riesigen Symphonieorchester, da wird aus Pop plötzlich Gänsehaut. Und der typische Prinzenscharm, der bleibt natürlich mit auf der Bühne. Wir von Radio Brocken schicken sie am 11. 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Die Männer without Hits. Down Under, jetzt bei Radio Brocken.

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1: Reifenteile auf der A2 Richtung Hannover zwischen Rastplatz Lorkberg und Allerengersleben, rechte und mittlere Spur. Kaputtes Auto auf der A9 Richtung Berlin zwischen Kleinmarzehns und Niemeck. Und dann haben wir die Saalefähre Wettin, die bleibt ab heute voraussichtlich 2 Wochen geschlossen. Da ist der Ausweich, die Fähre bei Brachwitz. Die Blitzer. A2 Richtung Hannover, kurz vor der Abfahrt Allerengersleben. Dann auf dem Magdeburger Ring, hinter der Abfahrt zum Kirschweg, direkt bei der Baustelle. Blitzer außerdem am Ortsausgang Fischbeck Richtung Jericho. Ortseingang Lüdelsen von Stockheim kommend und in Stendal. In der Dahlener Straße, kurz vorm Kreisel. 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
1: Hallo, haben Sie es schön mit uns.

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0: Hier ist Radio Brocken, 9.47 Uhr, 3.15 Uhr. Einen schönen Samstagvormittag wünschen wir Ihnen. Und wir schicken Sie am 11. Juli nach Wittenberge zu den Elblandfestspielen. Da spielen die Prinzen mit dem großen Symphonieorchester. Jede Wette, Gänsehaut garantiert. 0345 20 44 300. Guten Morgen.
1: Ja, hallo Volker, guten Morgen. Hier ist Sabine aus Wettin.
0: Sabine aus Wettin. Und du rufst an, weil...
1: Jawohl. Wegen der Prinzen. Ich fand es ganz spannend, diese musikalische Untermalung. Das hört sich ganz zu spannend an. Da habe ich gedacht, jetzt rufe ich mal an.
0: Tja, und völlig richtig gedacht. Das war schon der erste gute Einfall für den Samstag. Das sind deine Tickets. Glückwunsch.
1: Oh, super. Dankeschön, Volker.
0: Sehr, sehr gerne. Wünsche ich dir auch. Wer darf mit?
1: Oh, ich nehme meinen Freund mit.
0: Ach, ja, perfekt. Dann macht euch ein ganz, ganz tolles Prinzenkonzert, ja?
1: Dankeschön. Super.
0: Gerne, gerne, gerne. Wir haben noch mehr Prinzen-Tickets, die liegen hier für Sie und gehen heute Nachmittag bei Sven Distel für Sie raus. Wham gleich, die besten 80er, Wake Me Up Before You Go Go, vorher Partymucke aus den 90ern, Dr. Alban ist am Start mit Sing Halleluja hier bei Radio Brocken.

0: besten 80er für Ihren Samstagvormittag. Kurz vor 10 ist es. Wir spielen in Wham! Wake Me Up Before You Go Go. Und nach 10 spielen wir Cyndi Lauper, Girls Just Wanna Have Fun. Eagle Eye Cherry packen wir oben drauf. Und fürs Beste von heute ist auch gesorgt. Mit Two Colors und Heavy Metal Love. Haben Sie ein feines Wochenende mit Radio Brocken.
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0: Es wird ein schöner Sonntag und wir gucken nach Röttgen bei Bitterfeld-Wolfen. Da haben wir 17, in Salzwedel haben wir 16 Grad, bis 22 Grad sind heute drin. Sonne und Wolken im Wechsel und zum Abend auch mal ein paar Spritzer. Und der Wettertrend für Sachsen-Anhalt. Morgen geht's los mit ein paar Schauern, dann wird's später schön bis 24 Grad. Der Start in die neue Woche, sommerlich, aber auch mal Schauer dabei.
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19: Es ist 10 Uhr. Ich bin Angela Kress. Guten Tag. In Erfurt beginnt der AfD-Parteitag. Zwei Tage lang kommen die Delegierten zusammen und wollen unter anderem einen neuen Vorstand wählen. Die Stadt ist im Ausnahmezustand. Es gibt große Gegendemonstrationen. Medien berichteten am Morgen von rund 10.000 Menschen, die in Protest Zügen zum Messegelände zogen. Unter anderem wurde am Morgen auch eine Autobahn blockiert. Die Polizei ist mit einem Großaufgebot vor Ort. Die Bundesregierung plant ja eine Krankschreibung ab Tag 1 und telefonisch krankschreiben soll auch nicht mehr gehen. Und die Kritik an den Plänen reißt auch zwei Tage nach dem Koalitionsausschuss nicht ab. Soeta Sovali berichtet.
20: Der Hausärzteverband fordert, statt gegen die telefonische Krankschreibung lieber gegen Anbieter von Videosprechstunden vorzugehen, die mit besonders schnellen Attesten werben. Das eigentliche Missbrauchsrisiko liege dort. Auch das Deutsche Institut für Wirtschaftsforschung bezweifelt, dass strengere Regeln den Krankenstand senken. Im Gegenteil.
19: Extremwetter im Frühjahr und der Krieg in der Golfregion haben für Reisende zu erheblichen Einschränkungen geführt und damit zu zahlreichen Konflikten mit Reiseanbietern. Die Schlichtungsstelle Reise und Verkehr meldet für das erste Halbjahr 29.400 Schlichtungsanträge. So viele gab es demnach noch nie in einem ersten Halbjahr. Gut 80% entfielen auf den Flugverkehr. In der kommenden Woche will die Koalition ihr Gesundheitssparpaket durch den Bundestag bringen. Der Krankenkassenspitzenverband warnt davor, die Sparpläne auf den letzten Metern nochmal aufzuweichen. Ohne mutige Reformen würden Beiträge noch weiter steigen, sagte Verbandschef Blatt der Neuen Osnabrücker Zeitung. Seit Wochen gibt es heftige Proteste gegen die Sparpläne, etwa von Patientenvertretern. 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
0: Da liegt ein Gegenstand auf der A2 Richtung Berlin zwischen Ciesa und Wollin. Rechte Spur ist betroffen. Dann haben wir ein totes Tier auf der B183 Richtung Zörbig. Direkt auf der Überführung über die A9. Danke fürs Bescheid geben an Radio Brocken Verkehrsmelder Alex. Eine ungesicherte Unfallstelle in Halle auf der Karlsruher Allee, Höhe Hanoier Straße. Da läuft Öl aus. Danke an David fürs Bescheid geben. Und die Saale-Fähre Wettin bleibt ab heute voraussichtlich für zwei Wochen geschlossen. Der Ausweich ist die Fähre Brachwitz. Blitzer auf der A2 Richtung Hannover, kurz vor der Abfahrt Allerengersleben. Zwei Dinger in Havelberg. Einmal auf der Straße nach Muggenbusch und noch einer am Ortsausgang Richtung Glöwen auf Höhe Tanke. Auf dem Magdeburger Ring blitzt es hinter der Abfahrt zum Kirschweg, direkt an der Baustelle in Eisleben. Hallische Straße und am Ortsausgang Fischbeck Richtung Jericho. Melden auch Sie uns Staus und Blitzer kostenlos unter 08000 52 58 52.
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0: Hallo, Sie stehen schon mit Werkzeug am Zaun oder Sie machen die Angel fertig. Perfekt, Hauptsache draußen sein. Von uns gibt's Eagle Eye Cherry und David Guetta.

0: Hier ist Radio Brocken. 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Und für alles andere haben Sie uns.
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19: Heute Sonne und Wolken. Es ist ein bisschen kühler als die letzten Tage. Am Nachmittag kann es auch mal schauern bei 22 Grad.
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19: Da liegt ein Gegenstand auf der A2 Richtung Berlin zwischen Ziesa und Wollin, betrifft die rechte Spur. Wir haben außerdem eine ungesicherte Unfallstelle in Halle in der Karlsruher Allee auf Höhe der Hanoier Straße. Da ist auch Öl ausgelaufen. Danke an David fürs Bescheid geben. Und die Saalefähre Wettin bleibt ab heute für außerdem eine ungesicherte Unfallstelle in Halle in der Karlsruher

0: 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Haben Sie einen schönen Samstag? Und war das nicht Bombe mit Ihnen die letzten drei Wochen? Wir haben unser Land wieder mit ganz anderen Augen gesehen zur Radio Brocken Sommertour. Sie wissen ja, 11 Plätze, 11 Schätze. In allen 11 Landkreisen haben wir tolle Schätze gefunden, die den Sommer bei uns hier irgendwie noch geiler machen. 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

0: ins Wochenende mit Christopher Berg und High on Emotion. Das ist Radio Brocken mit den besten 80ern gleich. Heinz Rudolf Kunze, Dein ist mein ganzes Herz. Dazu die 90er mit The Beloved und Sweet Harmony. Und wir spielen Ihnen das Beste von heute. Unstoppable mit Sia. So viel Abwechslung für Ihr Wochenende ist die beste Musik für Sachsen-Anhalt hier bei uns.
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0: In Gunzleben, bei Oschersleben, haben wir 17. In Köthen auch noch relativ frische 17 Grad. Heute Sonne und Wolken, am Nachmittag sind ein paar mehr Wolken. Es kann auch mal regnen bei bis zu 22 Grad. Der Wettertrend für Sachsen-Anhalt. Morgen ist umgekehrt. Wir starten mit Schauern. Später wird es schön bei bis zu 24 Grad. Der Start in die neue Woche bleibt sommerlich, aber wechselhaft.
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12: Ich bin Angela Kress. In Erfurt hat der AfD-Bundesparteitag begonnen, begleitet von großen Protesten. Die thüringische Polizei schrieb auf X von rund 20.000 Demonstrierenden an mehreren Orten. Die Bild-Zeitung berichtet, dass es teilweise zu Unruhen kam. So sollen etwa bei einer Demo in der Innenstadt Pyrotechnik und Böller gezündet worden sein. Die Polizei habe Schlagstöcke und Pfefferspray eingesetzt. Das Bundesfinanzministerium will wohl die Steuern für bestimmte alkoholische Getränke anheben. Einem Medienbericht zufolge sollen etwa Rum und Wodka zum Jahreswechsel 20% teurer werden. Dem Vorstand der Bundesärztekammer geht das nicht weit genug. Aus ärztlicher Sicht müsste die Regelung für alle alkoholischen Getränke gelten, also auch für Bier und Wein, etwa um Ausweichreaktionen zu verhindern. Die Bundesregierung will die Regeln für Krankschreibungen verschärfen, manches lässt sie aber vorerst offen. Zwar soll künftig schon ab dem ersten Fehltag eine Bescheinigung nötig sein, wann und wie Beschäftigte diese erhalten sollen, ist aber noch ungeklärt. Thomas Bleskin berichtet.
13: Laut Regierungssprecher Cornelius bedeuten die neuen Regeln nicht, dass Arbeitnehmer bereits am ersten Krankheitstag eine Arztpraxis aufsuchen müssen. Konkrete Angaben zum Ablauf machte die Bundesregierung aber nicht. Das Gesundheitsministerium verwies auf die Möglichkeit einer Krankschreibung per Videosprechstunde. Auch rückwirkende Bescheinigungen sind im Gespräch.
12: Mit einem Besuch auf der italienischen Mittelmeerinsel Lampedusa will Papst Leo heute an das Schicksal von Migranten erinnern. Seine Visite wird auf der Insel als Zeichen der Solidarität mit Menschen gesehen, die auf der Flucht über das Mittelmeer ihr Leben riskieren oder bereits verloren haben. Lampedusa gilt seit vielen Jahren als einer der Brennpunkte der Migrationsbewegung aus Afrika nach Europa. 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
0: Es gibt eine ungesicherte Unfallstelle auf der A2 Richtung Hannover zwischen der Raststätte Börde Nord und Bornstedt. Rechte Spuren, Standstreifen sind blockiert und noch eine ungesicherte Unfallstelle in Halle, Karlsruher Allee, Höhe Hanneuer Straße, da ist auch Öl ausgelaufen. Und Blitzer auf der A2 Richtung Hannover, kurz vor der Abfahrt Allerengersleben, Ortseingang Dessau, Köthener Straße, Höhe Ellerbreite. In Halle, Berliner Chaussee, Höhe Sonderpostenmarkt, B91, Ortseingang Leuna auf Höhe Industriegebiet. Und zwei Blitzer am Magdeburger Ring, beide an der Abfahrt zum Kirschweg, in beiden Richtungen direkt bei den Baustellen. Melden auch Sie uns Staus und Blitzer kostenlos unter 08000 52 58 52.
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0: Hallo, jetzt ist genau die Uhrzeit. Auf zum Wochenmarkt. Nehmen Sie uns einfach mit. Sie haben uns unterwegs über die App im Ohr mit Comrade und The Beloved. Jetzt für Sie.

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0: Van Halen bei Radio Brocken mit Jump. Das sind die besten 80er hier bei uns. Und während Deutschland diskutiert, wird Kloppo der neue Bundestrainer oder wer wird's überhaupt, geht die WM lustig weiter.
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0: Es war eines der verrücktesten Bilder dieser WM und hatte mit Fußball nur am Rande zu tun. Beim Achtelfinale zwischen Belgien und Senegal sorgten gleich mehrere Flitzer für Chaos auf dem Rasen. Warum darüber jetzt trotzdem alle lachen, weiß Radio Brocken WM-Reporter Max Weustenberg.
3: Nach gut einer halben Stunde ist plötzlich nicht mehr der Ball der Star, sondern gleich drei Flitzer. Fast zeitgleich stürmten sie mit ihren Handys auf den Platz, wollten Selfies mit den Spielern machen und liefern sich mit der Security eine wilde Verfolgungsjagd. Besonders kurios dabei, ein Ordner rutscht gleich mehrfach aus, während der Flitzer immer wieder ausweicht. Im TV wird die Szene später tatsächlich sogar taktisch analysiert, als wäre es ein echter Spielzug gewesen. Fußballerisch hat Belgien das Spiel am Ende zwar noch gedreht, im Netz aber reden fast alle über die Flitzer. Heißt, die schnellsten Sprints des Abends kamen diesmal nicht von den Profis, sondern von der Security.
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10: Widder. Nach einem ziemlich müden Start läuft's am Tag deutlich besser.
1: Stier.
10: Auf Ihr Urteil und Ihre Kompetenz können sich andere felsenfest verlassen.
1: Zwillinge.
10: Bei Styling-Angelegenheiten sind Sie genau der richtige Ansprechpartner.
1: Krebs.
10: Sprechen Sie offen über Ihre Wünsche. Das verhindert Missverständnisse.
1: Löwe.
10: Gut gelaunt und sehr aktiv geht's durch Ihren Tag.
1: Jungfrau.
10: Denken Sie mal wieder an sich und gehen Sie mal wieder in die Sauna.
1: Waage.
10: Sie sind unser Glückssternchen des Tages. Der Mond steht in Ihrem Zeichen und sorgt für inneres Gleichgewicht.
1: Skorpion.
10: Eine strengere Kontrolle Ihrer Finanzen wäre ratsam.
1: Schütze.
10: Ihr Partner liest Ihnen einen Wunsch von den Lippen ab.
1: Steinbock.
10: Uranus verleiht Ihnen ein jüngeres Image.
1: Wassermann.
10: In einer komplizierten Angelegenheit finden Sie genau die richtigen Worte.
1: Fische.
10: Ihr Geldbeutel sitzt ziemlich locker. Kaufen Sie nichts Unnötiges.
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17: Im Ort Bismarck liegen 5 Hünengräber. Durch die Größe der Steine glaubte man früher, dass Riesen sie bewegt haben müssen.
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3: Unser Wetter für Sachsen-Anhalt. Es ist regelrecht kühl heute im Gegensatz zum letzten Wochenende. 22 Grad heute maximal. Am Nachmittag ist auch Regen mit dabei.
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4: Eine ungesicherte Unfallstelle auf der A2 Richtung Hannover zwischen der Raststätte Börde Nord und Bornstedt. Rechte Spur und Standstreifen sind blockiert. Noch eine ungesicherte Unfallstelle in Halle. Karlsruher Allee auf Höhe Hanneurer Straße. Da ist auch Motoröl ausgelaufen. Blitzer auf der A2 Richtung Hannover kurz vor der Abfahrt Allerengersleben. Auf der Straße von Aachen nach Klein-Kühnau blitzt es. Außerdem Ortseingang Dessau auf der Köthener Straße Höhe Ellerbreite. In Halle Berlin Berliner Chaussee in Höhe des Sonderpostenmarktes. Zwei Blitzer auf dem Magdeburger Ring, beide an der Abfahrt zum Kirschweg, beide Richtungen direkt bei den Baustellen. 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
4: Einen schönen Samstag wünschen wir.

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0: Minogue bei Radio Brocken. Das ist die beste Musik für Sachsen-Anhalt. Sie merken es vielleicht, heute wird deutlich öfter gelächelt als vielleicht noch am Dienstag. Klar, ist Wochenende. Und nächste Woche, nach dem Wochenende, dann endlich auch Sommerferien.
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0: Sie einen feinen Samstag gleich mit meinem lieben Kollegen Sven Distel und den besten 80ern. Ach, herrlich. New Order spielt er ihm. Dazu Lionel Richie. Und fürs Beste von heute ist auch gesorgt. Da haben wir Lady Gaga aufliegen mit Abracadabra. Viel Spaß Ihnen. Ich bin Volker Bär. Wir hören uns wieder, wenn Sie mögen, Montagmorgen ab 5. Da freue ich mich auf Sie.
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0: Das Wetter für Sachsen-Anhalt in Lust bei Staßfurt. 18 Grad, auch 18 in Havelberg. In der Altmark, in der Börde, teils schon leichter Regen dabei. Der breitet sich heute im ganzen Land aus, bis in den Abend hinein um die 20 Grad. Der Wettertrend für Sachsen-Anhalt. Morgen im Laufe des Tages, es wird immer freundlicher, die Sonne kommt raus, 24 Grad. Montag und Dienstag weiterhin wechselhaft, also Sonne und Wolkentemperaturen sommerlich. Die bleiben so.
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11: Es ist 12 Uhr. Ich bin Angela Kress. Guten Tag. Die Diskussion über geplante Verschärfungen bei der Krankschreibung reißt nicht ab. Die Maßnahmen könnten nach hinten losgehen, warnt der Ökonom Daniel Gräber vom Institut für Wirtschaftsforschung. Menschen könnten mit einem leichten Infekt eher weiterarbeiten gehen, statt zu Hause zu bleiben und ihre Kollegen anstecken. In einer YouGov-Umfrage sprachen sich rund 60% gegen eine Krankschreibung ab Tag 1 aus, rund 30% dafür. Das Handwerk fordert ein zweites Reformpaket. Handwerkspräsident Dittrich sagte der Bild-Zeitung, dass es das Ziel sein müsse, die Lohnzusatzkosten wieder in Richtung 40% zu bringen. Der erwartete Anstieg der Rentenbeiträge müsse durch Senkungen bei Kranken- und Pflegebeiträgen mindestens kompensiert werden. Extremwetter und der Krieg im Nahen Osten. Im ersten Halbjahr gab es einige Einschränkungen für Reisende und einen Rekord bei der Schlichtungsstelle Reise und Verkehr. Sie verzeichnete mehr als 29.400 Schlichtungsanträge. Diana Kramer berichtet.
12: Ein Großteil der Beschwerden, nämlich 83%, entfiel auf den Flugverkehr. Gründe waren hier vor allem wetterbedingte Flugstreichungen, Ausfälle durch Streiks oder den Krieg in der Golfregion. In rund 14% der Fälle ging es um den Bahnverkehr und hier fast ausschließlich um Verspätungen. In mehr als 80% aller Konfliktfälle konnte die Schlichtungsstelle eine Einigung erzielen.
11: Bei seinem Besuch auf der italienischen Mittelmeerinsel Lampedusa hat Papst Leo Europas besondere Verantwortung im Umgang mit Migration betont. Er sprach von einer historischen Herausforderung. Europa verfüge aber über ein einzigartiges Potenzial. Die Organisation für Migration registrierte seit 2014 im zentralen Mittelmeer mehr als 26.000 Tote und Vermisste. 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
0: Metallteil auf der A2 Richtung Hannover zwischen dem Rastplatz Ilegrund und Burg Ost auf der linken Spur. Dann Unfall A2 Richtung Hannover zwischen der Raststätte Börde und Bornstedt. Rechte Spur hier blockiert und auch Unfall in Halle in der Karlsruher Allee. Hier ist auch Motoröl ausgelaufen. Ja, das war's. Blitzer stehen. A2 Richtung Hannover kurz vor der Abfahrt Allerengersleben. Dessau-Küttner Straße Halle. Berliner Chaussee, Magdeburger Ring an der Abfahrt Kirschweg in beiden Richtungen, direkt in der Baustelle und zwischen Aken und Klein-Kühnau. Melden Sie Staus und Blitzer kostenlos unter 08000 52 58 52.
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0: Also wenn ich an letztes Wochenende denke, ist es jetzt super angenehm. Legen wir los, kurz nach 12 mit Lady Gaga, direkt nach 80er-Hit von Starship. Schönen Samstag.

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Das sind die besten 80er hier bei Radio Brocken mit New Order. Schöne Mittagszeit. Ich bin Sven Distel, habe viele tolle Tipps für Sie, was sich da bei uns im Land alles unternehmen lässt. Dazu holen Sie sich auch bei mir Ihre Freitickets für die Prinzen nächste Woche in Wittenberge. Alle Ihre Hits völlig anders arrangiert mit einem Symphonieorchester. Also falls Sie gerade noch beim Shoppen sind, beim Chillen im Garten unterwegs oder bei der Arbeit, verbringen Sie Ihren Nachmittag gern mit uns. Das sind Lily Wood and the Prick bei Radio Brocken.

0: Der kleine Nachschlag zum Mittagessen. Kurzbesuch in Tom's Diner. Radio Brocken 90er Hit von Susan Vega und DNA gleich dazu. Isaac, das Beste von heute, direkt nach Wetter und Verkehr.
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7: Die Stadt Alsleben war mal bekannt als echte Zuckerstadt. In den 80ern wurden hier über 800 Tonnen Zucker am Tag produziert.
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0: Die Pflanzen bewässern im Garten oder auf Balkonien, das wird heute beim Wetter für Sachsen-Anhalt von oben von ganz natürlich erledigt. 20 Grad heute, morgen dann ein bisschen freundlicher.
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0: Es wird 12:30. Metallteil liegt auf der A2 Richtung Hannover zwischen dem Mastplatz Idegrund und Burg Ost auf der linken Spur. Unfall noch A2 Richtung Hannover zwischen der Raststätte Börde und Bornstedt, rechte Spur blockiert. Blitzer stehen A2 Richtung Hannover kurz vor der Abfahrt Alleringersleben. Dessau, Köthener Straße am Ortseingang. Halle, Berliner Chaussee, Magdeburger Ringblitzer an der Abfahrt zum Kirschweg und zwischen Acken und Klein-Kühnau. 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
0: Ich grüße Sie. Moin, moin.

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Schönes Wochenende mit Radio Brocken und No Doubt.

Radio Brocken ist hier um 12.53 Uhr. Gleich, wir unterbrechen für eine Sofortmeldung aus der Verkehrszentrale. Unfall A2 Richtung Hannover zwischen Bornstedt und Alsleben auf der linken Spur. 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

0: Die besten 80er hier bei Radio Brocken. Nächste Stunde unter anderem mit Phil Collins. Dazu die 90er mit Soul Asylum. Und wir spielen das Beste von heute, Naked and Portugal the Man. Das ist die beste Musik für Sachsen-Anhalt nach 1 hier bei Radio Brocken.
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0: Das Wetter für Sachsen-Anhalt in Worms, Leben bei Eis, Leben 19 Grad, Oschersleben 18 Grad. Heute Nachmittag teils leichter Sommerregen bis in den Abend hinein 20 Grad. Der Wettertrend für Sachsen-Anhalt morgen im Laufe des Tages. Es wird wieder freundlicher bei bis 24 Grad schon wieder. Auch Montag und Dienstag von allem was dabei. Die Temperaturen bleiben sommerlich.
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9: Es ist 13 Uhr. Ich bin Angela Kress. Guten Tag. Im Herbst sollte die Bundesregierung ein zweites Reformpaket auf den Weg bringen. Das fordert Handwerkspräsident Dittrich in der Bild-Zeitung. Er unterstütze die Rentenreform, der erwartete Anstieg der Rentenbeiträge müsse aber durch sinkende Kranken- und Pflegebeiträge mindestens ausgeglichen werden. Kern der Reform ist eine neue Kapitalrente, für sie sollen die Rentenbeiträge steigen. Unterdessen wird weiter über die bisherigen Reformpläne der Koalitionsspitzen diskutiert, darunter die Abschaffung der telefonischen Krankschreibung. Hausärzteverbandschefin Buhlinger-Göpfert pocht in der Rheinischen Post darauf, Videosprechstunden zu unterbinden, die teils für schnelle Krankschreibungen werben würden. Bei der telefonischen Krankschreibung sieht sie kein erhöhtes Missbrauchspotenzial. Ärzte müssten die Patienten kennen und könnten einschätzen, wann jemand wirklich krank sei. Thüringens Polizei hat sich nach Angaben von Innenminister Meyer seit Wochen für den Großeinsatz beim AfD-Parteitag gerüstet. Die Polizei erwartet an diesem Wochenende insgesamt bis zu 50.000 Demonstrierende, die gegen die Versammlung protestieren. Trotz Straßenblockaden konnte der Parteitag in Erfurt heute pünktlich starten. Viele Delegierte waren unter Polizeischutz bereits vor Sonnenaufgang zur Halle gefahren. Jürgen Klopp hat Gespräche mit dem Deutschen Fußballbund über das Bundestraineramt bestätigt. Erstmal müsse er aber noch die Vertragsangelegenheiten mit seinem jetzigen Arbeitgeber Red Bull klären, sagte Klopp bei Magenta TV. Thomas Thonfeld, kann da noch was schiefgehen?
10: Also hundertprozentig sicher ist natürlich noch nichts, aber nachdem beide Seiten wollen, kann ich mir schwer vorstellen, dass man sich da an irgendeiner Stelle noch verhakt. Dass sich sein aktueller Arbeitgeber Red Bull trotz Vertrags querstellt, ist auch nicht wahrscheinlich. Also das dürfte schon klappen, aber es wird ein bisschen dauern.
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0: Unfall auf der A2 Richtung Hannover zwischen Bornstedt und Alsleben. Linke Spur blockiert. Planen Sie etwa eine Viertelstunde mehr mit ein. Ansonsten sieht's aber gut aus. Blitzer stehen Dessau-Küttner Straße am Ortseingang zwischen Birkholz und Scheren noch. Melden Sie Staus und Blitzer kostenlos unter 08000 52 58 52.
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0: Sie wuseln noch zu Hause rum, das bisschen Haushalt, ne? Dazu Nico Santos, 90er von Soul Asylum und Holly Humberstone von heute. Schönen Samstag.

0: Visage mit ihrer indirekten Hymne auf jedes graues Haar, was man irgendwann im Spiegel entdeckt. Schön, dass Sie bei uns sind hier bei Radio Brocken. Ich bin Sven Distel. Auch heute und morgen bunt und laut geht's in Dessau derzeit zur Sache. Hier steigt das Stadtfest. Maren Springer-Hoffmann hat's mitorganisiert.
1: Liebe Zuhörerinnen und Zuhörer von Radio Brocken, wir laden Sie ganz herzlich ein zum Dessauer Stadtfest. Kommen Sie vorbei, es wird ein unvergessliches Wochenende für Jung und Alt. Feiern Sie mit uns. Die Innenstadt verwandelt sich in ein lebendiges Festgelände voller Farben, Kultur, Musik und ganz viel abwechslungsreicher Angebote für die ganze Familie.
0: Was sonst noch so los ist, schauen Sie einfach mal bei uns auf die Seite in unsere Top 10 Tipps fürs Wochenende. Die beste Musik für Sachsen-Anhalt, das ist unser Phil Collins.
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0: Lassen Sie uns ein bisschen abmatten, chillen mit Pascal Le Toublon. Dazu Radio Brocken 80er-Hit von Al Corley, kurz nach 2:30.
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0: Das Wetter für Sachsen-Anhalt jetzt am Nachmittag bis in den Abend rein. Immer mal wieder leichter Regen, 20 Grad. Morgen im Laufe des Tages, es wird freundlicher, 24 Grad.
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0: Es wird 2:30, Unfall A2 Richtung Hannover zwischen Bornstedt und Alsleben. Linke Spur blockiert. Sie brauchen circa eine halbe Stunde mehr. Also das ist die Passierzeit. Blitzer stehen Dessau-Küttner Straße am Ortseingang und zwischen Birkholz und Scheren. 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
0: Schönen Samstag.

Heute der 4. Juli. Die USA feiern ihren 250. Geburtstag. Da wurde die berühmte Unabhängigkeitserklärung unterschrieben. Schade nur, dass der gute Donald Trump gleich eine Selbstdarstellungsshow draus macht. Radio Brocken ist hier mit Bruce Springsteen. Die beste Musik für Sachsen-Anhalt.

schönes Wochenende mit Radio Brocken, die beste Musik für Sachsen-Anhalt. Was wäre der Sonntag ohne unseren Marc Angerstein und viel guter Laune? Vermutlich ziemlich langweilig. Holen Sie sich morgen Ihre Freitickets für Dieter Bohlen auf der Peisnitzinsel in Halle. Oder Knaller, wir sorgen für viel Picknickspaß. Jede Stunde gibt's von uns einen prall gefüllten Picknickkorb. Sie wissen ja, morgen ab 8 wird's Radio angemacht. Ich bin Sven Diestel, hab jetzt Bruno Mars für Sie. Letztes 40-Grad-Wochenende hat er seine Konzerte Open Air in Berlin trotzdem durchgezogen. Die Stimmung wie in einem kochenden Kessel. Das ist das Beste von heute hier bei Radio Brocken.

0: Verbringen Sie Ihren Nachmittag gern mit uns, mit Radio Brocken, die besten 80er mit Mr. Mister dabei. Der coole Sound der 90er von Ace of Base und wir spielen das Beste von heute von Alle Farben und Graham Candy. Das ist die beste Musik für Sachsen-Anhalt nach zwei.
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0: Das Wetter für Sachsen-Anhalt in Morgenrot bei Quedlinburg 18 Grad, auch 18 in Gentin. Ja, heute Nachmittag so leichter Regen, aber den merkt man kaum mehr, 20 Grad. Der Wettertrend für Sachsen-Anhalt morgen im Laufe des Tages. Es wird immer freundlicher, die Sonne kommt raus, 24 Grad. Montag und Dienstag auch von allem was dabei, Sonne bis Wolken. Es bleibt sommerlich.
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17: Es ist 14 Uhr. Ich bin Justin Hamm. Guten Tag. Die Chefin des Deutschen Gewerkschaftsbundes, Fahimi, hat den Protest gegen den AfD-Bundesparteitag in Erfurt unterstützt. Ein Verbotsverfahren gegen die Partei müsse jetzt aus den Ländern heraus auf den Weg gebracht werden, fordert sie. Auf dem Parteitag selbst wurde gerade Tino Chrupalla als AfD-Co-Chef bestätigt mit 70% der Stimmen. Der Blick der AfD, der geht vor allem nach Sachsen-Anhalt. Vor der Landtagswahl im September liegt die Partei in Umfragen dort bei gut 40%. Extremwetter und der Krieg im Nahen Osten als Gründe. Im ersten Halbjahr gab es einige Einschränkungen für Reisende und dementsprechend einen Rekord bei der Schlichtungsstelle Reise und Verkehr. Sie verzeichnete mehr als 29.000 Schlichtungsanträge, Diana Kramer berichtet.
4: Ein Großteil der Beschwerden, nämlich 83%, entfiel auf den Flugverkehr. Gründe waren hier vor allem wetterbedingte Flugstreichungen, Ausfälle durch Streiks oder den Krieg in der Golfregion. In rund 14% der Fälle ging es um den Bahnverkehr und hier fast ausschließlich um Verspätungen. In mehr als 80% aller Konfliktfälle konnte die Schlichtungsstelle eine Einigung erzielen.
17: Die Diskussion über geplante Verschärfungen bei der Krankschreibung reißt nicht ab. Die Maßnahmen könnten nach hinten losgehen, warnt jetzt der Ökonom Daniel Gräber vom Institut für Wirtschaftsforschung. Menschen könnten mit einem leichten Infekt eher weiterarbeiten gehen, statt zu Hause zu bleiben und dann ihre Kollegen anstecken. In einer YouGov-Umfrage sprachen sich rund 60% gegen eine Krankschreibung ab Tag 1 aus, rund 30% dafür. Im Iran haben die öffentlichen Trauerfeiern für den im Krieg getöteten obersten Führer Ayatollah Khamenei begonnen. Die iranischen Behörden haben für die Zeremonien in Teheran mehrere arbeitsfreie Tage angeordnet. Sie erwarten mehrere Millionen Anhänger. Khamenei regierte bis zum Tod mit absoluter Härte. Ende Februar wurde er durch einen israelischen Luftangriff getötet. 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
0: Es klemmt wieder mal auf der A2 Richtung Hannover zwischen Bornstedt und Alsleben. Linke Spur blockiert wegen Unfall. Eine Dreiviertelstunde hier Passierdauer. Ansonsten sieht's aber gut aus. Blitzer stehen A2 Richtung Hannover kurz vor der Abfahrt Allerringersleben. Dessau, Köthener Straße am Ortseingang und zwischen Birkholz und Scheren. Melden Sie Staus und Blitzer kostenlos unter 08000 52 58 52.
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0: Selbst wenn Sie heute arbeiten, verausgaben brauchen wir uns nicht. Schönen Nachmittag mit Teddy Swims von heute gleich und der wunderbaren Kate Bush.

0: Ace of Base bei Radio Brocken, im Original übrigens von Tina Turner. Schönen Nachmittag, ich bin Sven Distel, versorg Sie mit der besten Musik für Sachsen-Anhalt. Der Ahrensee und auch die Gotsche haben es im letzten Jahr mit links geschafft, in die Top 10 der beliebtesten Badeseen bei uns in Deutschland zu kommen. Jetzt beginnt das Voting erneut. Auf seen.de können Sie gern mitmachen und unsere Seen in Sachsen-Anhalt wieder ganz nach vorne wählen. Radio Brocken ist hier mit Billy Joel, gleich direkt nach Lost Frequencies.
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0: Bisschen bunter noch wie eine Sommerwiese, gleich alle Farben. Flower ist das Beste von heute. Dazu Radio Brocken, 90er-Hit von Roxette, kurz nach 2:30.
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11: Die Stadt Alsleben war mal bekannt als echte Zuckerstadt. In den 80ern wurden hier über 800 Tonnen Zucker am Tag produziert.
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0: Das Wetter für Sachsen-Anhalt heute bis in den Abend rein. Leichter Regen, auch in der Nacht kann es mal dröppeln. Morgen im Laufe des Tages, es wird freundlicher beim Wetter für Sachsen-Anhalt bis 24 Grad.
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0: Genau 2:30, Unfall A2 Richtung Hannover zwischen Bornstedt und Alsleben. Die linke Spur hier blockiert. Passierdauer circa eine halbe Stunde. Blitzer stehen A2 Richtung Hannover kurz vor der Abfahrt Allerringersleben. B100 kurz vor Halle zwischen Peißen und Halle stadteinwärts. Dessau-Küttner Straße am Ortseingang und zwischen Birkholz und Scheren. 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
0: Schönen Nachmittag.

0: Sandra bei Radio Brocken. Die ist nie weit weg, wenn ich, Sven Distel, schon mal da bin. Schönen Nachmittag. Das Theater in Eisleben feiert heute zum Abschluss der Spielzeit großes Sommerfest. Annika Probst ist die Pressesprecherin.
1: Also das Theater Sommerfest vom Theater Eisleben ist quasi der Höhepunkt der Theatersaison. Danach geht es in die Sommerpause und wir laden nochmal alle Gäste ein, mit uns zu feiern, mit uns nochmal die Theatersaison Revue passieren zu lassen und zusammen einen schönen Abend verbringen.
0: Auf dem Besucherparkplatz gibt es Theaterstände dazu, viel Musik. Also falls Sie so ein bisschen Kultur vor der Haustür brauchen, kommen Sie gerne vorbei. Noch mehr Ideen für Ihr Wochenende finden Sie immer bei uns auf der Seite. 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

0: Darauf nächste Stunde gleich Ultravox, die besten 80er. Der coole Sound der 90er dabei von Everything But The Girl. Und wir spielen das Beste von heute, Michael Patrick Kelly. Das ist die beste Musik für Sachsen-Anhalt nach 3.
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0: Das Wetter für Sachsen-Anhalt in Welle bei Stendal 15 Grad, Halle 18. Die Nacht größtenteils trocken um 15 Grad. Der Wettertrend für Sachsen-Anhalt morgen im Laufe des Tages. Es wird freundlicher, sonniger, 24 Grad. Montag und Dienstag weiterhin wechselhaft. Also da reden wir halt von Sonne und Wolken. Und auch bei den Temperaturen bleiben wir im sommerlichen Bereich.
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11: Es ist 15 Uhr. Ich bin Justin Hamm. Guten Tag. Alice Weidel und Tino Chrupalla bleiben das Spitzenduo der AfD. Auf dem Parteitag in Erfurt wurden beide wiedergewählt, Weidel mit 81%, Chrupalla mit 70% der Stimmen. Lauten Jubel gab es im Saal für Weidels Aussage, ihre Partei würde rigoros abschieben. Chrupalla betonte, dass die AfD bald regieren werde. In Sachsen-Anhalt, wo im September gewählt wird, liegt die AfD in Umfragen bei 40%. Die Bundesregierung plant ja eine Krankschreibung ab Tag 1 und telefonisch krankschreiben soll auch nicht mehr gehen. Die Kritik an den Plänen reißt auch 2 Tage nach dem Koalitionsausschuss nicht ab. Zoita Sowali berichtet.
12: Der Hausärzteverband fordert, statt gegen die telefonische Krankschreibung lieber gegen Anbieter von Videosprechstunden vorzugehen, die mit besonders schnellen Attesten werben. Das eigentliche Missbrauchsrisiko liege dort. Auch das Deutsche Institut für Wirtschaftsforschung bezweifelt, dass strengere Regeln den Krankenstand senken. Im Gegenteil.
11: Wer in Deutschland eine Wohnung kauft und selbst einzieht, ist steuerlich stark benachteiligt. Laut einer Studie des Instituts der Deutschen Wirtschaft verlieren Selbstnutzer gegenüber Vermietern in Metropolen innerhalb von 15 Jahren rund 87.000 Euro. Der Grund: Vermieter können Immobilien abschreiben und Kosten steuerlich geltend machen. Eigennutzer können das nicht. In der Formel 1 hat Senkrechtstarter Kimi Antonelli den Sprint vor dem Großen Preis von Großbritannien gewonnen. Der junge Mercedes-Fahrer gewann in Silverstone vor Lewis Hamilton im Ferrari und Lando Norris im McLaren. Der deutsche Audi-Fahrer Nico Hülkenberg blieb auf Platz 13 einmal mehr ohne Punkte. Heute Nachmittag steigt dann noch das Qualifying für das morgige Hauptrennen. 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
0: Nur eine Meldung: Unfall A2 Richtung Hannover zwischen Bornstedt und Alsleben. Linke Spur blockiert. Hier ist es eine halbe Stunde mehr. Blitzer steht auf der B100 kurz vor Halle vorm Ortseingang stadteinwärts. B248 in Rohrberg noch. Melden Sie Staus und Blitzer kostenlos unter 08000 52 58 52.
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0: Wie wäre es mit den Prinzen in Wittenberge live in dieser Stunde bei mir? Dazu die 90er mit The Wolf und Hertz mit Purple Disco Machine von heute. Schönen Nachmittag.

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1: Radio Brocken ist hier um 15.10 Uhr. Wir unterbrechen für eine Sofortmeldung aus der Verkehrszentrale. Ein Fahrradfahrer auf der A2 Richtung Hannover zwischen Allerengersleben und Marienborn-Helmstedt, der fährt auf den Standstreifen. 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

0: Bekannt geworden sind die Prinzen mit Hits wie Küssen verboten, Du musst ein Schwein sein und Alles nur geklaut.
1: Denn das ist alles nur geklaut.
0: 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Schönen Nachmittag. Das sind die besten 80er mit Ultravox.

0: Mit Lederjacke, Ohrring und zerrissene Jeanshose hat George Michael nach Wham einen kompletten Imagewechsel hingelegt. Seinen Radiobrocken 80er-Hit Faith spiele ich für Sie, dazu Coldplay kurz nach 3:30.
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0: Das Wetter für Sachsen-Anhalt, also heute bis in den Abend rein, das kann so ein bisschen fisseln. Die Nacht größtenteils trocken, 15 Grad. Morgen im Laufe des Tages wird freundlicher, sonniger, 24 Grad.
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0: 3:30 Unfall A2 Richtung Hannover zwischen Bornstedt und Eisleben. Linke Spur blockiert, aber sie kommen jetzt langsam wieder in Fahrt, langsam wieder dran vorbei. So, Blitzer steht auf der B100 kurz vor Halle. Stadt einwärts B248 in Rohrberg und in Haltensleben am Jungfernstieg. 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
0: Schönen Nachmittag.

0: E17 bei Radio Brocken. Durch das ganze Gebimmel der Glocken klingt es immer ein bisschen wie nach Weihnachten. Obwohl ab nächsten Monat gibt es eh wieder Spekulatius ja schon zu kaufen. So, schönen Nachmittag. Ich bin Sven Distel. Grüße nach Magdeburg zur Irina.
1: Hallo Sven.
0: Wie hast du eigentlich die 90er so erlebt?
1: Relativ wenig bis gar nicht. Ich bin 89er Baujahr und bin eher 97 nach Deutschland gekommen.
0: Ja. Und wie kommst du dann auf die Prinzen?
1: Ich mag das. Ich habe das tatsächlich irgendwann Anfang der 20er angefangen zu hören durch Freunde und seitdem ist es so ein ständiger Begleiter eigentlich.
0: Also schon so ein bisschen im Nachhinein, ne? Küssen ja, verboten ja. Oder was ist dein Lieblingssong?
1: Ja, Küssen verboten, alles nur geklaut, so die Klassiker.
0: Ich schenke dir Tickets, das Besondere dabei. Die Prinzen performen ihre Hits mit einem Symphonieorchester, also mal was ganz anderes. Nächste Woche in Wittenberge.
1: Mega cool, ja. Danke.
0: Glückwunsch, viel Spaß wünsche ich dir und ein schönes Wochenende.
1: Danke, vielen Dank.
0: Danke dir. Das ist das Beste von heute von Justé und Jack Style bei Radio.

0: Schönen Nachmittag bei uns, die besten 80er mit Cut & Crew. In der nächsten Stunde die 90er dabei mit Hal Beckman und wir spielen das Beste von heute von Bebe Rexha. Das ist die beste Musik für Sachsen-Anhalt nach 4 hier bei Radio Brocken.
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0: Das Wetter für Sachsen-Anhalt, Warnau bei Havelberg 17 Grad, Aschersleben 19. Die Nacht größtenteils trocken um 15 Grad, derzeit dröppelt es ja noch ein bisschen, besonders in der Altmark. Der Wettertrend für Sachsen-Anhalt morgen im Laufe des Tages wird freundlicher, sonniger, 24 Grad. Montag und Dienstag auch von allem was dabei, Sonne bis Wolken, es bleibt sommerlich.
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8: Es ist 16 Uhr. Ich bin Justin Hamm. Guten Tag. Die AfD strebt in diesem Jahr in Sachsen-Anhalt und Mecklenburg-Vorpommern ihre erste Regierungsbeteiligung an. Beim Parteitag in Erfurt, der von großen Protesten begleitet wird, wurde das AfD-Führungsduo Alice Weidel und Tino Chrupalla nun bestätigt. Jörg Ratsch berichtet aus Erfurt.
9: Wir wollen regieren, sagte Chrupalla, und für Alice Weidels Ausspruch, wir werden rigoros abschieben, gab es besonders starken Applaus. Die Blockaden rund um den Parteitag liefen quasi ins Leere. Die AfD-Delegierten kamen so früh hier an, dass sie eigentlich freie Fahrt hatten und durchkamen und der Parteitag pünktlich um 10 losgehen konnte.
8: An Europas Flughäfen kommt es wegen des neuen EU-Grenzsystems aktuell zu deutlich längeren Wartezeiten. Das EES-System erfasst seit Oktober bei Einreisenden aus Nicht-Schengen-Ländern biometrische Daten. Das dauert deutlich länger als früher. Der Europäische Flughafenverband fordert, die Kontrollen in den Sommerurlaubsmonaten Juli und August vollständig aussetzen zu dürfen. Die marode Infrastruktur bei der Bahn ist ein großes Problem für viele Pendler und Reisende. Der Bund will nächstes Jahr mehr Geld in den Neu- und Ausbau des Schienennetzes stecken. Die Investitionen sollen von 1,8 auf dann 2,2 Milliarden Euro steigen. Das geht aus dem Kabinettsentwurf für den Haushalt 2027 hervor. Am Montag soll der beschlossen werden. Bei der Fußball-WM in Nordamerika beginnt heute das Achtelfinale. Eigentlich hätte ein großes Spiel für die deutsche Mannschaft angestanden, doch nun trifft Paraguay auf Frankreich. Anstoß in Philadelphia ist um 23 Uhr. Schon um 19 Uhr trifft Co-Gastgeber Kanada in Houston auf Marokko. 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
0: Hallo Autofahrer, Unfall A2 Richtung Hannover zwischen Bornstedt und Alsleben auf der linken Spur. Blitzer stehen B100 kurz vorm Ortseingangsschild Halle einwärts. B246 zwischen Königsborn und Nettlitz. B248 in Rohrberg und Haldensleben noch ein Blitzer Jungfernstieg. Melden Sie Staus und Blitzer kostenlos unter 08000 52 58 52.
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0: Gönnen wir uns was Schönes, ein Eis, einen starken Kaffee, einen Aperol Spritz. Mit dabei Leonie von heute, Tal Backmann und 80er Hit von Baltimora.

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0: Grüße zu Ihnen, den Garten, ins Auto oder auch bei der Arbeit. Radio Brocken ist hier die beste Musik für Sachsen-Anhalt. Sofort mit Cutting Crew und Avicii.
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0: Viel los heute und auch morgen, das ganze Wochenende über, Stadtfest in Dessau. Maren Springer-Hoffmann, was erleben wir denn bei euch?
2: Wir haben also ein vielfältiges Programm für die ganze Familie. Das steht so über allem bei unserem Stadtfest, bei den Programmbeiträgen, Familien und Kinder. Und natürlich gehört da auch ein Rummel auf der Mühleninsel dazu. Und da freuen wir uns ganz doll, dass sie auch mit einem Riesenrad kommen und vielen tollen Fahrgeschäften.
0: Ja toll, bisschen gediegener morgen auf der Burg Querfurt. Das Chorfest des Saalekreises ab 11. erleben Sie da 11 Chöre live in toller Kulisse. Oder das ganze Wochenende über, ja, Zürbich tanzt morgen bei uns auf der Bühne Karat. Noch mehr Ideen fürs Wochenende finden Sie bei uns online oder in der App.
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0: Heute 4. Juli, Unabhängigkeitstag in den USA. Holly Johnson gratuliert den Americanos mit einem Radiobrocken 80er-Hit. Dazu gleich sehr geil Bibi Rexha und Faithless direkt nach Wetter und Verkehr.
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0: Das Wetter für Sachsen-Anhalt, die Nacht größtenteils trocken, 15 Grad und morgen im Laufe des Tages. Es wird auch immer freundlicher, sonniger, 24 Grad.
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0: 16.31 Uhr, 1:05. Keine Staus, keine Unfälle, Sie kommen gut durch. Blitzer stehen, B100, einer kurz vor Halle, Stadt einwärts. B246 zwischen Königsborn und Nettlitz. B248 in Rohrberg und noch ein Blitzer in Haldensleben am Jungfernstieg. 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
13: 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Alle anderen nach rechts. 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
0: Ich grüße Sie. Moin, moin.

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0: 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Die beste Musik für Sachsen-Anhalt mit U2 gleich direkt nach Empire of the Sun.

0: Das sind die besten 80er hier bei Radio Brocken. Nächste Stunde mit Limahl. Aus den 90ern dabei Sophie B. Hawkins und wir spielen das Beste von heute, Benson Boone. Das ist die beste Musik für Sachsen-Anhalt nach 5 hier bei Radio Brocken.
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0: Das Wetter für Sachsen-Anhalt in Rackwitz bei Bad Dürrenberg 20 Grad, Oebisfelde 18, die Nacht schon wieder größtenteils trocken. Der Wettertrend für Sachsen-Anhalt morgen im Laufe des Tages, es wird freundlicher, sonniger, 24 Grad. Montag und Dienstag auch von allem was dabei, also Sonne bis Wolken, es bleibt sommerlich.
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11: Es ist 17 Uhr, ich bin Justin Hamm. Guten Tag. Der AfD-Parteitag in Erfurt wird von zehntausenden Demonstranten begleitet. Laut Polizei kamen bisher 31.000 Menschen zu den Versammlungen, Veranstalter sprechen von 50.000. Der Parteitag selbst wird von den Protesten nicht beeinflusst. Die AfD-Delegierten bestätigten das Führungsduo Alice Weidel und Tino Chrupalla im Amt. Beide betonten, dass die AfD bald in Landesregierungen vertreten sein werde. Vor der Wahl in Sachsen-Anhalt zum Beispiel liegt sie in Umfragen bei 40%. Extremwetter und der Krieg im Nahen Osten als Gründe. Im ersten Halbjahr gab es einige Einschränkungen für Reisende und dementsprechend einen Rekord bei der Schlichtungsstelle Reise und Verkehr. Sie verzeichnete mehr als 29.000 Schlichtungsanträge, Diana Kramer berichtet.
12: Ein Großteil der Beschwerden, nämlich 83%, entfiel auf den Flugverkehr. Gründe waren hier vor allem wetterbedingte Flugstreichungen, Ausfälle durch Streiks oder den Krieg in der Golfregion. In rund 14% der Fälle ging es um den Bahnverkehr und hier fast ausschließlich um Verspätungen. In mehr als 80% aller Konfliktfälle konnte die Schlichtungsstelle eine Einigung erzielen.
11: Seit 250 Jahren sind die USA unabhängig und das wird heute gefeiert, aber nicht ganz so groß wie geplant. Eine Parade in Washington musste abgesagt werden, nachdem mehrere Menschen wegen der Hitze kollabiert waren. Kanzler Merz hat US-Präsident Trump zum Unabhängigkeitsjubiläum gratuliert. In einem Telefonat versprach er, dass Deutschland mehr Verantwortung für die Sicherheit im euroatlantischen Raum übernehmen will. Und nochmal der Blick in die USA. Popstar Taylor Swift und Football-Profi Travis Kelce sind verheiratet. Das Paar gab sich im New Yorker Madison Square Garden das Ja-Wort. Medienberichten zufolge waren rund 1.000 Gäste eingeladen. Zu den Gesichteten zählten die Sängerin Jennifer Lopez und Sänger Ed Sheeran sowie die Schauspieler Hugh Grant und Ethan Hawke. 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
0: Gegenstände einmal auf der A2 Richtung Berlin zwischen Ziesa und Wohlin und dann nochmal auf der A9 Richtung Nürnberg zwischen Köselitz und Coswig auf der mittleren Spur. Blitzer stehen B100 kurz vorm Ortseingang Halle einwärts. B248 in Rohrberg. Halle, Alter Markt und noch ein Blitzer zwischen Henne und Markgrönitz. 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
0: Ein American Girl ist jetzt weg vom Fenster. Taylor Swift hat sich verheiratet. Harry Styles gratuliert mit dem Besten von heute direkt danach Sophie B. Hawkins.

0: 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Radio Brocken ist hier. Nagelsmann hat einen neuen Job in Aussicht bei Borussia Dortmund. Klopp steht bereit, hat Bock.
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0: Ein einziges Foto kann manchmal das ganze Leben verändern. Genau das ist einer Frau passiert, die die Fußballfans seit der WM 2010 kennen dürften. Jetzt ist sie wieder bei einer Weltmeisterschaft dabei, allerdings in einer völlig neuen Rolle. Radio Brocken WM-Reporter Max Woistenberg erzählt die Geschichte.
3: Vor 16 Jahren ging ein Bild um die Welt. Die paraguayische Fan-Ikone Larissa Riquelme steckte ihr Handy bei der WM 2010 ins Dekolleté. Die Kameras hielten drauf und über Nacht wurde sie zum Internetstar. Es folgten Werbeverträge und weitere TV-Auftritte und inzwischen hat sie Kommunikationswissenschaften studiert und arbeitet erstmals auch als Sportjournalistin. Besonders dabei, bei dieser WM berichtet sie erstmals für ein paraguayisches Medium über das Turnier und beim Sieg gegen Deutschland saß sie sogar im Stadion und feierte den Sieg ihres Teams mit Freudentränen. Zeigt also auch, manchmal beginnt eine Karriere mit einem einzigen Schnappschuss.
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15: Das Wetter für Sachsen-Anhalt, die Nacht größtenteils trocken, 15 Grad und morgen im Laufe des Tages wird immer freundlicher bei bis 24 Grad.
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15: Eine Minute nach 5:30 Gegenstände, einmal auf der A2 Richtung Berlin zwischen Ziesa und Wolin und dann nochmal A9 Richtung Nürnberg zwischen Köselitz und Coswig auf der mittleren Spur. Blitzer stehen B100 kurz vor Halle einwärts, B248 in Rohrberg, Halle Alter Markt und zwischen Henne und Markröditz. 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
15: Schönen Samstag.

Unvergesslich, Freddy und seine Jungs von Queen Radio Brocken ist hier. Ich bin Sven Distel. Machen sich ein schönes Wochenende mit der besten Musik für Sachsen-Anhalt. Morgen ab 8. Unser Marc Angerstein erlädt sie zum Picknick ein. Wir hören uns nächste Woche wieder, wenn Sie mögen. Schönen Abend. Yeah.

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13: Es ist 18 Uhr. Ich bin Justin Hamm. Guten Abend. Nach den angekündigten Reformen wirbt Bundeskanzler Merz für mehr Optimismus. Deutschland sei in den vergangenen Jahrzehnten vieles gelungen, das sagte er beim CDU-Landesparteitag in NRW. Das Land habe sich auch immer wieder aus Krisen herausgearbeitet.
14: Die besten Jahre Deutschlands liegen nicht hinter uns, liebe Freundinnen und Freunde. Es liegen, wenn wir es richtig machen, sehr gute Jahre vor uns. Und genau darum geht es jetzt.
13: Auf Herausforderungen müsse mit Reformen reagiert werden, so Merz, und das tue die Bundesregierung gerade. Und wir schauen zum Bundesparteitag der AfD nach Erfurt. Der wird von großen Demonstrationszügen, Kundgebungen und Sitzblockaden begleitet. Die Polizei spricht von 30.000 Teilnehmenden, Veranstalter von 50.000. Bis zum Nachmittag verliefen die Demos weitgehend friedlich. Die AfD-Delegierten in der Halle bestätigten indes das Führungsduo Alice Weidel und Tino Chrupalla in ihren Ämtern. Während Weidel im Vergleich zur letzten Wahl zulegte, gab es für Chrupalla einen Dämpfer. Bei seinem Besuch auf der italienischen Mittelmeerinsel Lampedusa hat Papst Leo Europas besondere Verantwortung im Umgang mit Migration betont. Sie stelle die europäischen Gesellschaften vor eine historische Herausforderung, so der Pontifex. Europa trage Verantwortung, geflüchtete Menschen aufzunehmen, zu schützen und zugleich dafür Sorge zu tragen, dass niemand zur Auswanderung gezwungen ist. Der Großmarkt in Stuttgart ist der drittgrößte Handelsplatz für frische Waren in Deutschland. Und genau dort hat es einen großen Brand gegeben. Mittlerweile hat die Feuerwehr die Flammen unter Kontrolle. Die Löscharbeiten sind schwierig, weil viele Gebäude einsturzgefährdet sind. Einen Brand in dieser Größenordnung habe es in Stuttgart in den vergangenen Jahren nicht gegeben, heißt es von der Feuerwehr. Angaben zum Schaden und zur Brandursache gibt es noch nicht. 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
1: Es ist 19 Uhr, ich bin Justin Hamm, guten Abend. Die AfD wird auch künftig vom Spitzenduo Alice Weidel und Tino Chrupalla geführt. Beim Bundesparteitag in Erfurt wurden beide für 2 Jahre im Amt bestätigt. Rings um den Parteitag gab und gibt es massive Proteste gegen die AfD. Jörg Ratsch, wie lief der Tag denn bisher?
2: Die AfD hat ihr Programm ohne Probleme hier durchziehen können. Extrem frühe Anreise unter massivem Polizeischutz, Wahl der Chefposten wie geplant erledigt und sich geschlossen zeigen vor den anstehenden Landtagswahlen. Die Rechtsaußenpartei jedenfalls zeigt sich zufrieden. In Erfurt demonstrierten Zehntausende. Hier drinnen wurde das Treffen nur zwischendurch von plötzlich lauter Star Wars Musik gestört. Irgendjemand hatte Bluetooth-Boxen im Saal versteckt und diese dann aktiviert.
1: Die marode Infrastruktur bei der Bahn ist ein großes Problem für viele Pendler und Reisende. Der Bund will nächstes Jahr mehr Geld in den Neu- und Ausbau des Schienennetzes stecken. Die Investitionen sollen von 1,8 auf dann 2,2 Milliarden Euro steigen. Das geht aus dem Kabinettsentwurf für den Haushalt 2027 hervor. Am Montag soll der beschlossen werden. Wer in Deutschland eine Wohnung kauft und selbst einzieht, ist steuerlich stark benachteiligt. Laut einer Studie des Instituts der Deutschen Wirtschaft verlieren Selbstnutzer gegenüber Vermietern in Metropolen innerhalb von 15 Jahren rund 87.000 Euro. Der Grund: Vermieter können Immobilien abschreiben und Kosten steuerlich geltend machen. Eigennutzer können das nicht. In der Formel 1 hat Mercedes-Pilot Kimi Antonelli das Qualifying für den Großen Preis von Großbritannien gewonnen. Er startet morgen in Silverstone von der Pole Position vor den beiden Ferrari von Charles Leclerc und Lewis Hamilton. Vor der Quali hatte Antonelli auch das Sprintrennen gewonnen und baute seinen Vorsprung in der WM-Wertung damit aus. 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
1: Es ist 20 Uhr, ich bin Justin Hamm. Guten Abend. Der AfD-Parteitag in Erfurt wird von Zehntausenden Demonstranten begleitet. Laut Polizei kamen bisher 31.000 Menschen zu den Versammlungen, Veranstalter sprechen von 50.000. Der Parteitag selbst wird von den Protesten nicht beeinflusst. Die AfD-Delegierten bestätigten das Führungsduo Alice Weidel und Tino Chrupalla im Amt. Beide betonten, dass die AfD bald in Landesregierungen vertreten sein werde. Vor der Wahl in Sachsen-Anhalt zum Beispiel liegt sie in Umfragen bei 40%. Diese Woche hat sich die schwarz-rote Koalition auf ein Reformpaket geeinigt. Nun geht es um die nächste große Baustelle, den Haushalt 2027. Am Montag will das Kabinett den Entwurf beschließen. Geplant sind offenbar auch höhere Schulden und der Abbau von Finanzhilfen. Ronny Tochau berichtet.
2: Finanzminister Klingbeil musste Milliardenhaushaltslöcher stopfen, greift dafür auf mehr Schulden zurück und auf Rücklagen, die in guten Zeiten vor Corona gebildet wurden. Klingbeil begründet das vor allem mit den Preissprüngen durch den Iran-Krieg. Außerdem setzt der Finanzminister auf höhere Steuern und Abgaben, etwa auf eine neue Plastikabgabe und eine Zuckersteuer, deren Details aber jeweils noch offen sind.
1: Nach dem Ausbruch eines Feuers auf dem Stuttgarter Großmarkt hat die Feuerwehr den Brand nach mehr als 16 Stunden weitgehend gelöscht. Viele Gebäude sind einsturzgefährdet, das hatte den Einsatz schwierig gemacht. Laut Polizei könnte sich der Schaden auf einen mindestens zweistelligen Millionenbetrag belaufen. Die Brandursache ist noch unklar. Der Großmarkt Stuttgart ist eines der größten Frischezentren für Lebensmittel in Deutschland. Nach dem Sensationssieg von Jan-Lennard Struff hat es auch Deutschlands bester Tennisprofi Alexander Zverev ins Achtelfinale von Wimbledon geschafft. Gegen den US-Amerikaner Marcus Giron landete Zverev einen glatten Dreisatzsieg. Auf dem heiligen Rasen in London ist Zverev noch nie übers Achtelfinale hinausgekommen. Nun hat er erneut die Chance. 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
1: Es ist 21 Uhr, ich bin Justin Hamm, guten Abend. Die AfD wird auch künftig vom Spitzenduo Alice Weidel und Tino Chrupalla geführt. Beim Bundesparteitag in Erfurt wurden beide für 2 Jahre im Amt bestätigt. Rings um den Parteitag gab und gibt es massive Proteste gegen die AfD. Jörg Ratsch, wie lief der Tag denn bisher?
2: Die AfD hat ihr Programm ohne Probleme hier durchziehen können. Extrem frühe Anreise unter massivem Polizeischutz, Wahl der Chefposten wie geplant erledigt und sich geschlossen zeigen vor den anstehenden Landtagswahlen. Die Rechtsaußenpartei jedenfalls zeigt sich zufrieden. In Erfurt demonstrierten Zehntausende. Hier drinnen wurde das Treffen nur zwischendurch von plötzlich lauter Star-Wars-Musik gestört. Irgendjemand hatte Bluetooth-Boxen im Saal versteckt und diese dann aktiviert.
1: An Europas Flughäfen kommt es wegen des neuen EU-Grenzsystems aktuell zu deutlich längeren Wartezeiten. Das EES-System erfasst seit Oktober bei Einreisenden aus Nicht-Schengen-Ländern biometrische Daten. Das dauert deutlich länger als früher. Der Europäische Flughafenverband fordert, die Kontrollen in den Sommerurlaubsmonaten Juli und August vollständig aussetzen zu dürfen. Seit 250 Jahren sind die USA unabhängig und das wird heute gefeiert, aber nicht ganz so groß wie geplant. Eine Parade in Washington musste abgesagt werden, nachdem mehrere Menschen wegen der Hitze kollabiert waren. Kanzler Merz hat US-Präsident Trump zum Unabhängigkeitsjubiläum gratuliert. In einem Telefonat versprach er, dass Deutschland mehr Verantwortung für die Sicherheit im euroatlantischen Raum übernehmen will. Der dänische Radstar Jonas Vingegaard ist mit einem Sieg in die diesjährige Tour de France gestartet. Der 29 Jahre alte zweimalige Tour-Champion war beim Mannschaftszeitfahren über 19,6 Kilometer für sein Visa-Team in Barcelona der schnellste Mann. Am Ende hatte der Giro-Sieger 12 Sekunden Vorsprung auf Top-Favorit Tadej Pogacar aus Slowenien. 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
1: Es ist 22 Uhr. Ich bin Florian Klaus. Nach den angekündigten Reformen wirbt Bundeskanzler Merz für mehr Optimismus. Deutschland sei in den vergangenen Jahrzehnten vieles gelungen, sagte er beim CDU-Landesparteitag in NRW. Das Land habe sich auch immer wieder aus Krisen herausgearbeitet.
2: Die besten Jahre Deutschlands liegen nicht hinter uns, liebe Freundinnen und Freunde. Es liegen, wenn wir es richtig machen, sehr gute Jahre vor uns. Und genau darum geht es jetzt.
1: Auf Herausforderungen müsse mit Reformen reagiert werden und das tue die Bundesregierung gerade zum März. Und wir schauen zum Bundesparteitag der AfD nach Erfurt. Der ist heute von großen Protestaktionen begleitet worden. Die Polizei spricht von 30.000 Teilnehmenden, Veranstalter von 50.000. Es blieb weitgehend friedlich. Beim Parteitag selbst wurden Alice Weidel und Tino Chrupalla als AfD-Spitzenduo bestätigt. Während Weidel im Vergleich zur letzten Wahl zulegte, gab es für Chrupalla einen Dämpfer. Nach dem Ausbruch eines Feuers auf dem Stuttgarter Großmarkt hat die Feuerwehr den Brand nach mehr als 16 Stunden weitgehend gelöscht. Viele Gebäude sind einsturzgefährdet, das hatte den Einsatz schwierig gemacht. Laut Polizei könnte sich der Schaden auf einen mindestens zweistelligen Millionenbetrag belaufen. Die Brandursache ist noch unklar. Der Großmarkt Stuttgart ist eines der größten Frischezentren für Lebensmittel in Deutschland. Bei der Fußball-WM steht Marokko als erstes Team im Viertelfinale. Mit 3:0 haben sie Co-Gastgeber Kanada aus dem Turnier geworfen. Und zum Tennis. Nach dem Sensationssieg von Jan-Lennard Struff hat es auch Deutschlands Nummer 1 Alexander Zverev ins Achtelfinale von Wimbledon geschafft. Gegen den US-Amerikaner Marcus Giron landete Zverev einen glatten Dreisatzsieg. 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
1: Es ist 23 Uhr. Ich bin Florian Klaus. Die besten Jahre Deutschlands liegen nicht hinter uns. Mit diesen Worten hat Bundeskanzler Merz zu mehr Optimismus aufgerufen. Beim Landesparteitag der NRW-CDU hat er Kritikern des Reformkurses der Bundesregierung entgegengehalten:
2: Kulturpessimisten, Untergangspropheten, Nöler, Nörgler, Empörte, Berufskritiker, wegtreten. Wir gehen mit Zuversicht und Optimismus an die Arbeit und wir bringen unser Land wieder auf Kurs. Herzlichen Dank, liebe Freundinnen und Freunde.
1: Kritik hat es zuletzt besonders an der geplanten Verschärfung der Regeln für Krankschreibungen gegeben, teils auch aus den Regierungsparteien. Zehntausende Menschen haben in Erfurt gegen den AfD-Bundesparteitag in der Stadt protestiert. Laut Polizei ist die Lage weitgehend friedlich geblieben. Vereinzelt sei es zu kleineren Auseinandersetzungen gekommen, hieß es. Beim Parteitag selbst sind Alice Weidel und Tino Chrupalla an der Spitze der AfD bestätigt worden. Die Bundesärztekammer findet es gut, dass die Bundesregierung Tabak und bestimmte alkoholische Getränke stärker besteuern will. Aus ihrer Sicht sollten die Maßnahmen aber weitergehen. Auch die Steuern auf Bier und Wein sollten aus ärztlicher Sicht steigen, heißt es in einer Mitteilung. Damit solle verhindert werden, dass Leute darauf ausweichen, wenn etwa Spirituosen teurer werden. So könnte demnach der Alkoholkonsum insgesamt gesenkt werden. Der erste Viertelfinalist bei der Fußball-WM steht fest. Marokko hat Co-Gastgeber Kanada mit 3:0 geschlagen und steht damit in der nächsten Runde. In diesen Minuten startet außerdem das Spiel Paraguay gegen Frankreich. Die Südamerikaner haben Deutschland aus dem Turnier geworfen, gegen Frankreich sind sie aber der klare Underdog. 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
1: Es ist 0 Uhr. Ich bin Florian Klaus. Während auf dem AfD-Bundesparteitag die Parteispitze aus Alice Weidel und Tino Chrupalla bestätigt worden ist, hat es draußen große Proteste gegeben. Die Polizei spricht in Erfurt von mehr als 30.000 Demonstranten, Veranstalter von 50.000. Laut Polizei ist es abgesehen von kleineren Auseinandersetzungen weitgehend friedlich geblieben. Bei einer Großkundgebung forderte unter anderem die Chefin des Deutschen Gewerkschaftsbunds Fahimi ein Verbotsverfahren gegen die AfD. Diese Woche hat sich die schwarz-rote Koalition auf ein Reformpaket geeinigt. Nun geht es um die nächste große Baustelle, den Haushalt 2027. Am Montag will das Kabinett den Entwurf beschließen. Geplant sind offenbar auch höhere Schulden und der Abbau von Finanzhilfen. Ronny Thorau berichtet.
2: Finanzminister Klingbeil musste Milliarden Haushaltslöcher stopfen, greift dafür auf mehr Schulden zurück und auf Rücklagen, die in guten Zeiten vor Corona gebildet wurden. Klingbeil begründet das vor allem mit den Preissprüngen durch den Iran-Krieg. Außerdem setzt der Finanzminister auf höhere Steuern und Abgaben, etwa auf eine neue Plastikabgabe und eine Zuckersteuer, deren Details aber jeweils noch offen sind.
1: Ein Feuer auf dem Stuttgarter Großmarkt hat zu gewaltigen Schäden geführt. Der Polizei zufolge könnte es um einen mindestens zweistelligen Millionenbetrag gehen. Mehr als 16 Stunden hat es gedauert, bis die Feuerwehr den Brand weitgehend löschen konnte. Die Löscharbeiten waren auch deshalb schwierig, weil die Hallen teils einsturzgefährdet sind. Der Großmarkt ist nach eigenen Angaben der drittgrößte Handelsplatz für frische Waren in Deutschland. Bei der Fußball-WM steht Marokko als erstes Team im Viertelfinale. Mit 3:0 haben sie Co-Gastgeber Kanada aus dem Turnier geworfen. Und zum Tennis. Nach dem Sensationssieg von Jan-Lennard Struff hat es auch Deutschlands Nummer 1 Alexander Zverev ins Achtelfinale von Wimbledon geschafft. Gegen den US-Amerikaner Marcus Giron landete Zverev einen glatten Dreisatzsieg. 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
1: Es ist 1 Uhr. Ich bin Florian Klaus. Trotz einzelner Zwischenfälle sind die Proteste gegen den AfD-Parteitag in Erfurt weitgehend friedlich geblieben. Laut Polizei waren mehr als 30.000 Demonstranten dort, die Veranstalter sprachen von 50.000. Bei den Kundgebungen sprach unter anderem auch Bundesumweltminister Schneider. Der aus Erfurt stammende SPD-Politiker sagte, die AfD sei kein Ostphänomen, sondern ein Thema, das ganz Deutschland bedrohe. Auf dem Parteitag wurde die Spitze aus Tino Chrupalla und Alice Weidel bestätigt. Bundesverteidigungsminister Pistorius will verhindern, dass die AfD an geheime Informationen kommt, falls sie in Zukunft Teil einer Regierung wird. Die Nähe der Partei zu Russland sei nicht zu übersehen, hatte der Bild am Sonntag gesagt. Auf das Szenario einer künftigen absoluten Mehrheit der AfD in Sachsen-Anhalt angesprochen, sagte er, das wäre ein sehr schlechtes Zeichen. Die AfD lasse keinen Zweifel daran, was sie mit unserer Demokratie vorhabe, so Pistorius. Die besten Jahre Deutschlands liegen nicht hinter uns. Mit diesen Worten hat Bundeskanzler Merz zu mehr Optimismus aufgerufen. Beim Landesparteitag der NRW-CDU hat er Kritikern seines Reformkurses entgegengehalten:
2: Kulturpessimisten, Untergangspropheten, Nöler, Nörgler, Empörte, Berufskritiker, wegtreten. Wir gehen mit Zuversicht und Optimismus an die Arbeit und wir bringen unser Land wieder auf Kurs. Herzlichen Dank, liebe Freundinnen und Freunde.
1: Kritik hatte es zuletzt besonders an der geplanten Verschärfung der Regeln für Krankschreibungen gegeben. In den USA wird das 250-jährige Bestehen des Landes unter anderem mit Paraden gefeiert. Extreme Hitze an der Ostküste erschwert das Ganze aber. In Washington mussten Teile der Feierlichkeiten abgesagt werden. In der Hauptstadt hat aber ein Aufmarsch der rechtsextremen Gruppe Patriot Front für Aufsehen gesorgt. Die Washington Post spricht von hunderten uniformierten Teilnehmern. 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
1: Es ist 2 Uhr. Ich bin Florian Klaus. Zehntausende sind in Erfurt gegen die AfD auf die Straße gegangen. Bei einer Kundgebung hat unter anderem auch die Chefin des Gewerkschaftsbunds Fahimi gesprochen.
2: Für uns ist klar, von der ersten Stunde an stehen Gewerkschaften in der ersten Reihe, wenn es um den Kampf gegen Rechtsextremismus und Faschismus geht.
1: Fahimi hat ein Verbotsverfahren gegen die AfD gefordert. Anlass für die laut Polizei weitgehend friedlichen Proteste war der Bundesparteitag der AfD in der Stadt. Dort sind Alice Weidel und Tino Chrupalla als Spitzenduo wiedergewählt worden. Die Erfolgsgeschichte Deutschlands ist laut Friedrich Merz nicht auserzählt. Der Bundeskanzler hat beim Landesparteitag der NRW-CDU zu Optimismus aufgerufen. Zu Kritikern seines Reformkurses sagte er, dass Kulturpessimisten, Untergangspropheten, Nöler, Nörgler und empörte Berufskritiker wegtreten sollten. Kritik gibt es aktuell unter anderem wegen der härteren Regeln für Krankschreibungen, die kommen sollen. 1,5 Wochen nach den schweren Erdbeben in Venezuela werden immer noch Leichen aus den Trümmern geborgen. Die Zahl der Toten ist inzwischen auf fast 3.000 gestiegen. Außerdem wurden mehr als 16.500 Verletzte registriert. Nach offiziellen Angaben haben mehr als 16.000 Menschen durch die Beben ihr Zuhause verloren. Nach dem Sieg gegen Deutschland bei der Fußball-WM hat es Paraguay auch Frankreich nicht